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1: Um 3 Uhr mit Olaf Knapp. Öl- und Gasheizungen könnten in Deutschland auch nach 2045 eingebaut werden. Das sieht der Entwurf für ein neues Heizungsgesetz aus dem Bundeswirtschaftsministerium vor, der dem ARD-Hauptstadtstudio vorliegt. Aus der Nachrichtenredaktion Jan Busche.
2: Ein zentrales Element des alten Heizungsgesetzes der Ampelregierung soll mit dem Entwurf gekippt werden. Ein Verbot von neuen Öl- und Gasheizungen ab 2045. Von einem Verbot ist in dem neuen Entwurf jetzt keine Rede mehr. Es bleibt aber dabei, dass künftig mehr klimafreundlicheres Gas und Heizöl beigemischt werden muss. Grüngas oder Grünheizöl genannt, mit zum Beispiel Biomasse oder Fetten. Entschieden ist noch nichts. Der Entwurf aus dem Haus von Wirtschaftsministerin Reiche muss noch innerhalb der Regierung abgestimmt werden, bevor er in den Bundestag kommt.
1: Das US-Militär pausiert seinen laufenden Einsatz zur Sicherung der Straße von Hormuz. Das hat US-Präsident Trump auf seiner Online-Plattform Truth Social bekannt gegeben. Demnach würden zunächst keine Frachtschiffe mehr vom US-Militär durch die vom Iran blockierte Meerenge geleitet. Während des Stopps solle geprüft werden, ob ein Abkommen zwischen Washington und Teheran abgeschlossen und unterzeichnet werden könne. Die US-Seeblockade gegen Schiffe, die iranische Häfen anlaufen oder verlassen, bleibe hingegen in vollem Umfang in Kraft. Zahlreiche Internetseiten mit dem Adressende .de sind in der Nacht zeitweise nicht erreichbar gewesen. Die Registrierungsstelle DENIC hat auf eine Störung in ihrem DNS-Service verwiesen. DNS-Dienste sind so etwas wie ein Adressbuch für das Web und sorgen dafür, dass Seiten im Netz mit der Eingabe von Webadressen erreichbar sind. Mittlerweile ist die Störung laut DENIC wieder behoben, die genaue Ursache werde noch analysiert. Der FC Arsenal aus England steht im Finale der Fußball Champions League. Die Londoner setzten sich im Halbfinal-Rückspiel gegen Atletico Madrid mit 1:0 durch. Aus der Sportredaktion Martin Roschitz.
3: Arsenal-Kapitän Saka schoss das goldene Abstaubertor kurz vor der Halbzeitpause. 20 Jahre nach der bislang einzigen Finalteilnahme greift der Spitzenreiter der Premier League jetzt also nach dem Henkelpott. Am 30. Mai treffen die Londoner in Budapest auf den Sieger des zweiten Halbfinals zwischen Bayern und Paris Saint-Germain. Die Franzosen hatten das Hinspiel in der torreichsten Halbfinalpartie der Champions League-Geschichte mit 5:4 gewonnen. Anpfiff in München ist um 21 Uhr.
1: Das Wetter in Deutschland. Am Tage teils kräftige Schauer und Gewitter, an Nord- und Ostsee trocken, Höchstwerte 10 Grad an der Nordsee bis 23 Grad in Niederbayern. Am Donnerstag dann gebietsweise Regen, im Süden Gewitter, Richtung Norden freundlicher bei 11 bis maximal 19 Grad. Es ist 3:03 Uhr.
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1: Um 4 Uhr mit Olaf Knapp. Das Bundeswirtschaftsministerium plant, dass Öl- und Gasheizungen auch nach 2045 eingebaut werden dürfen. Das geht aus einem Entwurf für ein neues Heizungsgesetz von Wirtschaftsministerin Reiche hervor, der dem ARD-Hauptstadtstudio vorliegt. Der Entwurf muss noch innerhalb der Regierung abgestimmt werden. Aus Berlin, Nicole Markwald.
2: Der neue Entwurf aus dem Bundeswirtschaftsministerium für das Gebäudemodernisierungsgesetz sieht keine Verbote mehr vor. Es fehlen aber auch klare Aussagen zum Abschied von fossilen Brennstoffen. Weiterhin geplant bleibt die sogenannte Biotreppe. Sie sieht die Einführung von einer Mindestquote von Grüngas und Grünheizöl vor. Dieser nachhaltige Anteil soll dann stufenweise heraufgesetzt werden. Von 10% ab 2029 bis 60% im Jahr 2040.
1: Das US-Militär pausiert seinen laufenden Einsatz zur Sicherung der Straße von Hormuz. Das hat US-Präsident Trump auf seiner Online-Plattform Truth Social bekannt gegeben. Demnach würden zunächst keine Frachtschiffe mehr vom US-Militär durch die vom Iran blockierte Meerenge geleitet. Während des Stopps solle geprüft werden, ob ein Abkommen zwischen Washington und Teheran abgeschlossen und unterzeichnet werden könne. Die US-Seeblockade gegen Schiffe, die iranische Häfen anlaufen oder verlassen, bleibe hingegen in vollem Umfang in Kraft. Bundespräsident Steinmeier reist heute zu einem zweitägigen Besuch nach Schweden und Finnland. Erster Stopp ist die schwedische Hauptstadt Stockholm. Aus Stockholm Jana Sinram.
3: Die Reise steht ganz im Zeichen der Sicherheitspolitik. In der aktuellen geopolitischen Lage will Steinmeier ein Zeichen der Geschlossenheit mit den beiden jüngsten NATO-Mitgliedern senden. Außerdem informiert er sich über die Sicherheitsmodelle von Schweden und Finnland. In Stockholm trifft Steinmeier zunächst Ministerpräsident Ulf Kristersson. Anschließend wird er gemeinsam mit seiner Frau von König Karl dem 16. Gustav und Königin Silvia zum Mittagessen empfangen. Am Nachmittag besucht der Bundespräsident den unterirdischen Marinestützpunkt Muskö und spricht mit schwedischen Soldaten.
1: In der Fußball Champions League hat der FC Arsenal aus England das Finale erreicht. Der Club aus London gewann das Halbfinalrückspiel gegen Atletico Madrid mit 1:0. Das Hinspiel war 1:1 ausgegangen. Heute Abend möchte auch der FC Bayern ins Finale einziehen. Die Münchner müssen ein 4:5 aus dem Hinspiel bei Paris Saint-Germain wettmachen. Das Wetter in Deutschland. Am Tage teils kräftige Schauer und Gewitter, an Nord- und Ostsee trocken. Höchstwerte 10 Grad an der Nordsee und bis 23 Grad in Niederbayern. Am Donnerstag dann gebietsweise Regen, im Süden Gewitter, Richtung Norden freundlicher bei 11 bis maximal 19 Grad. Es ist 4:03 Uhr.
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1: Um 5 Uhr mit Olaf Knapp. Das Bundeswirtschaftsministerium plant, dass Öl- und Gasheizungen auch nach 2045 eingebaut werden dürfen. Das geht aus einem Entwurf für ein neues Heizungsgesetz von Wirtschaftsministerin Reiche hervor, der dem ARD-Hauptstadtstudio vorliegt. Der Entwurf muss noch innerhalb der Regierung abgestimmt werden. Aus Berlin, Nicole Markwald.
2: Der neue Entwurf aus dem Bundeswirtschaftsministerium für das Gebäudemodernisierungsgesetz sieht keine Verbote mehr vor. Es fehlen aber auch klare Aussagen zum Abschied von fossilen Brennstoffen. Weiterhin geplant bleibt die sogenannte Biotreppe. Sie sieht die Einführung von einer Mindestquote von Grüngas und Grünheizöl vor. Dieser nachhaltige Anteil soll dann stufenweise heraufgesetzt werden. Von 10% ab 2029 bis 60% im Jahr 2040.
1: Heute ist die schwarz-rote Bundesregierung genau ein Jahr im Amt. Trotz schlechter Umfragewerte und Konfliktpunkten zwischen Union und SPD hat Kanzler Merz Neuwahlen oder eine Minderheitsregierung ausgeschlossen. Er wolle mit der SPD wie geplant noch 3 Jahre regieren, sagte der Kanzler am Abend. Aus der Nachrichtenredaktion Viktor Kupka.
3: In aktuellen Umfragen hat die Koalition von CDU, CSU und SPD keine Mehrheit mehr. Die Beliebtheitswerte von Bundeskanzler Merz sinken immer weiter. In den vergangenen Wochen haben Sozial-, Gesundheits- und Steuerreformen für viel Streit in der Regierung gesorgt. Die SPD hinterfragt die Geschlossenheit innerhalb der Union. Der Bundeskanzler hatte zuletzt mehr Kompromissbereitschaft von der SPD gefordert. Unter anderem stehen konkret eine Reform der Einkommenssteuer sowie beim Thema Renten an.
1: Das US-Militär pausiert seinen laufenden Einsatz zur Sicherung der Straße von Hormuz. Das hat US-Präsident Trump bekannt gegeben. Demnach würden zunächst keine Frachtschiffe mehr vom US-Militär durch die vom Iran blockierte Meerenge geleitet. Während des Stopps solle geprüft werden, ob ein Abkommen zwischen Washington und Teheran abgeschlossen und unterzeichnet werden könne. Die US-Seeblockade gegen Schiffe, die iranische Häfen anlaufen oder verlassen, bleibe hingegen in vollem Umfang in Kraft. In der Fußball-Champions League hat der FC Arsenal das Finale erreicht. Der Club gewann das Halbfinalrückspiel gegen Atletico Madrid mit 1:0. Heute Abend möchte auch der FC Bayern ins Finale einziehen. Die Münchner spielen gegen Paris Saint-Germain. Das waren die Nachrichten. Das Wetter in Deutschland. Am Tage teils kräftige Schauer und Gewitter. An Nord- und Ostsee trocken. Höchstwerte zwischen 10 Grad an der Nordsee und 23 Grad in Niederbayern. Am Donnerstag dann gebietsweise Regen. Im Süden Gewitter, Richtung Norden freundlicher bei 11 bis maximal 19 Grad. Es ist gleich 5.03 Uhr.
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1: Um 6 Uhr mit Mirko Jugelt. Nach der Amokfahrt in Leipzig soll die betroffene Einkaufsstraße heute besser abgesichert werden. Oberbürgermeister Burkhard Jung erklärte, die Einfahrt zur Fußgängerzone werde durch massive Elemente abgeriegelt. Sämtliche Zugangswege würden überprüft. Der Experte für Veranstaltungsmanagement Thomas Sakschewski hält deutsche Innenstädte grundsätzlich für sicher. Er sagte, dem MDR 100%igen Schutz könne es aber nicht geben. Das würde untragbare bauliche Maßnahmen und Zugangskontrollen erfordern. Bei der Amokfahrt waren 2 Menschen getötet und 6 weitere verletzt worden. Der Tatverdächtige wurde in ein psychiatrisches Krankenhaus gebracht. US-Präsident Donald Trump will den jüngsten Einsatz in der Straße von Hormuz zumindest für kurze Zeit stoppen. Er schrieb auf seiner Plattform Truth Social, es solle geprüft werden, ob ein Abkommen zwischen Washington und Teheran abgeschlossen und unterzeichnet werden könne. Es habe dafür große Fortschritte gegeben. Das US-Militär hatte seit Montag Schiffe durch die vom Iran blockierte Meerenge eskortiert. Teheran reagierte mit Angriffen in der Golfregion. Nach einem Jahr Schwarz-Rot hat Bundeskanzler Friedrich Merz Spekulationen über ein vorzeitiges Ende der Koalition mit der SPD zurückgewiesen. Auf einer Tagung des CDU-Wirtschaftsrats erteilte er einer Minderheitsregierung oder Neuwahlen eine klare Absage. Hintergrund sind schlechte Umfrage- und Beliebtheitswerte auch für Merz. Der Politikexperte Alexander Prinz erklärte, der Frust über den Kanzler sei bei der Jugend besonders groß. Der als Parabelritter bekannte Influencer sagte dem MDR, bei Zukunftsthemen wie etwa Wehrpflicht, Arbeit und Rente komme sich die junge Generation verraten und verkauft vor. Nach mehreren Hunter-Virus-Fällen darf das Kreuzfahrtschiff Hondius einen Hafen auf den Kanaren anlaufen. Das hat das spanische Gesundheitsministerium entschieden. Das Schiff mit knapp 150 Passagieren an Bord ankert derzeit vor dem Inselstaat Kap Verde. Bisher sind 3 Passagiere gestorben. Laut WHO gibt es insgesamt 7 Erkrankungsfälle. Der FC Arsenal hat das Finale der Fußball-Champions League erreicht. Im Halbfinalrückspiel gegen Atletico Madrid feierte das englische Team einen 1:0-Sieg. Arsenal trifft nun Ende Mai auf den FC Bayern oder Titelverteidiger Paris Saint-Germain, die heute Abend um die Finalteilnahme spielen. Das waren die Nachrichten.
2: Unser Blick aufs Wetter für die MDR-Schlagerwelt. Der zum Teil ergiebige Regen aus der Nacht zieht allmählich ab. Später dann Auflockerungen und am Nachmittag erneut. Schauer und Gewitter 11 bis 17 im Süden bis 20 Grad. Morgen stark bewölkt und zeitweise Regen im Süden, Gewitter nur noch 11 bis 15 Grad. Am Freitag nach Nebel und Wolken zunehmend Sonne, meist trocken und wärmer bis 20 Grad.
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1: Einen wunderschönen Mittwochmorgen. Ich bin Brigitte Meier und hier kommt Musik von Tina York. Nicht von schlechten Eltern.

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1: Heute von Holger Treutmann aus Dresden.
2: Martina hat wieder Bienen. Vor einigen Jahren waren ihr die Völker verloren gegangen. Jetzt summt und brummt es wieder am Bienenstock wie auf einem Großflughafen. Geh aus, mein Herz, und suche Freud in dieser lieben Sommerzeit. Das wohl populärste Lied des Pfarrers und Vieldichters Paul Gerhardt enthält auch eine Strophe über die Bienen. Die unverdrossene Bienenschar fliegt hin und her, sucht hier und da ihr edle Honigspeise. Wenn Paul Gerhardt sich in der Vielzahl seiner christlichen Lieder mal nicht mit an die Krippe oder an das Kreuz stellt und darüber nachdenkt, wie er selbst als Mensch in das biblische Geschehen eingebunden ist, dann beobachtet er die Natur und entdeckt in ihr die Schöpferhand Gottes. Damit folgt er einer Aufforderung Jesu aus der Bergpredigt: Seht die Vögel unter dem Himmel, seht die Lilien auf dem Felde. Sind sie nicht viel schöner anzusehen als Könige in ihren Kleidern, obwohl sie machtlos und sehr vergänglich sind? Hätte Gott sie so schön geschaffen, wenn ihnen nichts an ihnen läge? Und dann seht euch selbst an, mit wie viel Fürsorge er Hand an euch legt, auch wenn wir sterblich sind. Er wird für euch sorgen. Paul Gerhardt hatte erkannt, dass uns im Grunde alles zum Gleichnis werden kann, was uns in dieser Welt begegnet. Unverdrossen, so beschreibt er die Bienen, was für ein schönes altes Wort, weil gleich mitklingt, dass die Bienen ein mühsames Geschäft erledigen und so klein wie sie sind, doch Wertvolles leisten. Sie könnten uns zum Vorbild werden für unsere ewig gleichen Alltagsarbeiten, die eben auch nerven. Aber so eine Haltung der fröhlichen Unverdrossenheit könnte uns den Tag sinnvoller beginnen lassen. Es könnte nämlich sein, es käme doch irgendwie auf uns an in der unverdrossenen Bienen- und Menschenschar. Es könnte sein, wir bewegen etwas als Einzelne. Es könnte sein, darin bildet sich unsere Freude am Leben ab und wir lobten Gott damit ohne viele Worte. Es könnte sein, durch fröhliche Unverdrossenheit kommen wir in Einklang mit uns selbst, mit Gott und unseren Mitgeschöpfen. Auch wenn die Biene nicht weiß, wie wunderbar sie ist, wühlt sie unverdrossen in der Blüte und wird zum Segen für viele, die sie gar nicht kennt.
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Gestern, da hast du was gesagt. Du sagtest, du bist böse auf mich. Ich tanzte da mit Charlie einen Shake. Na und? Warum stört das dich?

Susi war das. Ich will immer nur dich. Und bei Jens Wagner heißt es ganz ähnlich. Ich will dich lebenslänglich. Und da wird wieder klar, Schlager und Liebe gehören einfach zusammen. Damit einen schönen guten Morgen.

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1: Um 7 Uhr mit Mirko Jugelt. Nach der Amokfahrt in Leipzig soll die betroffene Einkaufsstraße heute besser abgesichert werden. Oberbürgermeister Burkhard Jung erklärte, die Einfahrt zur Fußgängerzone werde durch massive Elemente abgeriegelt. Sämtliche Zugangswege würden überprüft. Der Experte für Veranstaltungsmanagement Thomas Sakschewski hält deutsche Innenstädte grundsätzlich für sicher. Er sagte, dem MDR 100-prozentigen Schutz könne es aber nicht geben. Bei der Amokfahrt waren 2 Menschen getötet und 6 weitere verletzt worden. Der Tatverdächtige wurde in ein psychiatrisches Krankenhaus gebracht. US-Präsident Donald Trump will den jüngsten Einsatz in der Straße von Hormuz zumindest für kurze Zeit stoppen. Er schrieb auf seiner Plattform Truth Social, es solle geprüft werden, ob ein Abkommen zwischen Washington und Teheran abgeschlossen und unterzeichnet werden könne. Es habe dafür große Fortschritte gegeben. Das US-Militär hatte seit Montag Schiffe durch die vom Iran blockierte Meerenge eskortiert. Teheran reagierte mit Angriffen in der Golfregion. Nach einem Jahr Schwarz-Rot hat Bundeskanzler Friedrich Merz Spekulationen über ein vorzeitiges Ende der Koalition mit der SPD zurückgewiesen. Auf einer Tagung des CDU-Wirtschaftsrats erteilte er einer Minderheitsregierung oder Neuwahlen eine klare Absage. Hintergrund sind schlechte Umfrage- und Beliebtheitswerte auch für Merz. Der Politikexperte Alexander Prinz erklärte, der Frust über den Kanzler sei bei der Jugend besonders groß. Der als der dunkle Parabelritter bekannte Influencer sagte dem MDR, bei Zukunftsthemen wie etwa Wehrpflicht, Arbeit und Rente komme sich die junge Generation verraten und verkauft vor. Schwere Gewitter und Starkregen haben seit dem Abend im Erzgebirge und im Norden Thüringens für zahlreiche Feuerwehreinsätze gesorgt. Wie die Einsatzkräfte mitteilten, standen unter anderem in Annaberg-Buchholz mehrere Straßen, Garagen und Grundstücke unter Wasser. In Thüringen waren vor allem der Kyffhäuserkreis und der Landkreis Nordhausen betroffen. Laut MDR-Wetterstudio sind teilweise bis zu 60 Liter Regen pro Quadratmeter gefallen. Der FC Arsenal hat das Finale der Fußball-Champions League erreicht. Im Halbfinalrückspiel gegen Atletico Madrid feierte das englische Team einen 1:0-Sieg. Arsenal trifft nun Ende Mai auf den FC Bayern oder Titelverteidiger Paris Saint-Germain, die heute Abend um die Finalteilnahme spielen. Das waren die Nachrichten.
2: Das Wetter in der MDR Schlagerwelt. Heute lockert es gebietsweise auf und die Sonne kommt raus. Zum Abend hin ziehen allerdings erneut Schauer und teils starke Gewitter auf. Die Höchstwerte in der Altmark bei 12, sonst bis 20 Grad. Morgen ist es bedeckt und trüb, zeitweise fällt Regen. In Sachsen gibt's einzelne Gewitter bei maximal 14 Grad. Am Freitag dann etwas Regen, aber auch Sonnenschein und es wird wieder etwas wärmer.
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2: Einen schönen guten Morgen und bei dem nasskalten Wetter heute sind Gedanken ans Auswandern ja nah, aber Kanada, da ist es ja größtenteils noch viel kälter. Und vielleicht will deshalb Michael Morgan nicht allein dahin auswandern.

Hanne Haller war das heute am 6. Mai und im MDR Schlagerweltkalender, da steht Markus Wehndorf. Wir kennen ihn vor allem ja aus den 80er Jahren, da hat er sich mit gefühlvollen Schlagern wie "In Catania blühen jetzt schon die Rosen" in die Herzen seiner Fans gesungen. Heute wird Markus Wehndorf 66 und wir feiern ihn in unserer Rubrik "Meine Stars" gegen 20 vor 11. Und allen, die heute ebenfalls Geburtstag haben, alles Liebe und Gute auch von uns. Ich wünsche Ihnen einen ganz besonders schönen Tag.

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Dirk Busch, sie ist keine Mona Lisa, aber sie ist eine echte Kerstin Ott. Und da gibt's gerade Zuwachs, denn Kerstin Ott und ihre Frau Carolina freuen sich über ihren neuen Familienhund Mucki. Auf zahlreichen Bildern bei Instagram, da zeigt sie stolz den Rüden, den sie aus dem Tierheim in Brandenburg geholt haben. Und offenbar hat er sich auch schon gut in seinem neuen Zuhause eingelebt. Zumindest bringt er schon ordentlich Schwung in die Bude. Kerstin meint dazu, mit Mucki hätten sie jetzt wieder ordentlich Disco zu Hause. Ja, und auch mit dem ersten Hund der Familie, der Labrador Jakob, scheint sich der Neuankömmling bereits bestens zu verstehen. Na dann, viel Spaß der Patchwork-Familie mit ihrem neuen Vierbeiner. Und wir haben jetzt Spaß mit dem aktuellen Hit von Kerstin Ott. Hier ist sie mit Rosalinde.

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1: Alles Wichtige aus Thüringen mit Katrin Kurt. In Nordthüringen hat es am Abend Wolkenbrüche und starke Gewitter gegeben. Nach Angaben der Rettungsleitstelle waren vor allem der Kreis Nordhausen und der Kyffhäuserkreis betroffen. Unter anderem waren Straßen überflutet. Zwischen Kleinfora und Hain und zwischen Dietenborn und Kleinbernten sind weiterhin Straßen gesperrt wegen Überflutung. Für das historische Haus der Frau von Stein in Weimar interessieren sich 6 Bewerber. Am Abend haben sie der Stadt ihre Konzepte vorgestellt. Sie alle wollen eine Herberge, Gastronomieangebote und Raum für Kultur schaffen. Noch vor der Sommerpause

0: Behinderte und blinde Wanderer starten am Morgen im Eisenacher Ortsteil Hörschel auf eine 170 Kilometer lange Tour über den Rennsteig. 8 Tage lang geht es mit Begleitern bis nach Blankenstein an der Grenze zu Bayern. Am Samstag wollen die Wanderer auch am Rennsteiglauf teilnehmen und die Wanderstrecke von Oberhof bis nach Schmiedefeld absolvieren.
1: Das Wetter in Thüringen. Heute ist es regnerisch und zum Abend hin sind verstärkt Schauer und teilweise auch starke Gewitter möglich. Die Höchstwerte bis 20 Grad. Morgen ist es überwiegend bedeckt und zeitweise regnet's. Mit nur noch maximal 14 Grad wird's deutlich kühler. Am Freitag dann erst viele Wolken und etwas Regen. Im Lauf des Tages lockert's aber auf und mit bis zu 18 Grad wird's auch wieder etwas wärmer.
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1: Und weiter geht's durch diesen noch etwas verregneten Mittwochmorgen. Jetzt mit Musik von Roger Whittaker.

0: mit der MDR-Schlagerwelt durch den Mittwochmorgen. Und seit heute ist Friedrich Merz ein Jahr als Kanzler im Amt. Seine Beliebtheit allerdings scheint nicht allzu hoch zu sein. Im Politiker-Ranking des INSA-Instituts belegte Merz seine Zeit lang den letzten Platz, 20. Gestern hieß es, dass er auf Platz 19 aufgestiegen ist, abgelöst von dem schlechtesten Platz von Fraktionschef Jens Spahn. Und wie sieht es auf der europäischen Ebene aus? Kommt Merz da besser an? Welche Schwerpunkte hat er bisher gesetzt? ARD-Korrespondentin Sabrina Fritz hat sich in Brüssel erkundigt.
1: Die Erwartungen in der europäischen Hauptstadt waren hoch. Mehr Führung, mehr Europa und vor allem mehr Kommunikation erhoffte man sich in Brüssel von der neuen Regierung. Hat Merz geliefert? Thun Nguyen vom Jacques Delors Center meint ja.
2: Friedrich Merz, auch als Bundeskanzler, war sehr präsent auf der europäischen Bühne. In Brüssel hat auch versucht, bestimmte Sachen anzustoßen, gerade was die Unterstützung der Ukraine angeht, war er sehr präsent, auch mit eigenen Vorschlägen.
1: Bas Aykut, Chef der Grünen im EU-Parlament, klingt da sehr viel kritischer.
3: But you also see it in his policies, his focus on deregulation.
4: Sein Fokus auf Bürokratieabbau wird hauptsächlich von der deutschen Industrie unterstützt. Er geht beispielsweise gegen Klimapolitik vor. In Deutschland sagt er, CO2-Bepreisung ist wichtig. In der EU kämpft er dagegen. Das macht wirtschaftlich keinen Sinn.
1: Weniger Belastungen für die Unternehmen durch Umweltauflagen und Nachweisen, das war das große Versprechen der neuen Regierung. Beispiel Lieferkettengesetz, es wurde abgeschwächt und verschoben. Beispiel Verbrenner aus ab 2035. Merz versprach,
5: 2035 darf es keinen harten Schnitt geben.
1: Also Schutz der Autoindustrie und gleichzeitig sollten die Klimaziele nicht unter die Räder kommen. Das Ergebnis ist nun ein Kompromiss, den die Autoindustrie kompliziert und wenig hilfreich findet. Kurz gesagt, ab 2035 sind statt null noch 10% CO2 im Verkehr erlaubt. Aber bei 27 Mitgliedstaaten ist der Kompromiss, ähnlich dem Anschnallgurt im Auto, überlebenswichtig. Thun Nguyen, die Wissenschaftlerin vom Delors Center, sieht auch eine andere Arbeitsweise bei Merz als bei seinem Vorgänger Olaf Scholz.
2: Also er ist ein proeuropäischer Kanzler, aber auch einer, der sehr auf intergouvernementale Formate setzt, also auf zwischenstaatliche Lösungen, auf Zusammenarbeit mit anderen Staats- und Regierungschefs, gerade Emmanuel Macron oder Donald Tusk.
1: Nationalen und europäischen Interessen gerecht zu werden, das ist ein Spagat wie zwischen Familie und Firma. Irgendwas kommt immer zu kurz. Bundeskanzler Merz, so scheint es, liegt die deutsche Familie näher als die EU-Firma. In den nächsten Monaten muss der neue EU-Haushalt verhandelt werden. Die EU-Kommission will mehr Geld, unter anderem für Verteidigung. Doch bei diesem Thema reiht sich Merz in die Linie seiner Vorgänger und Vorgängerinnen ein. Die deutschen Taschen bleiben zu.

Karel Gott in der MDR Schlagerwelt. Und bis zu den 8 Uhr Nachrichten haben wir noch Zeit für Udo Jürgens und eine ganze Fußballnationalmannschaft. Buenos Dias, Argentina. Ein Schlager, den Udo Jürgens zusammen mit der deutschen Nationalmannschaft zur Fußball-Weltmeisterschaft 1978 in Argentinien komponiert und gesungen hat.

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1: Um 8 Uhr mit Mirko Jugelt. Nach der Amokfahrt in Leipzig soll die betroffene Einkaufsstraße heute besser abgesichert werden. Oberbürgermeister Burkhard Jung erklärte, die Einfahrt zur Fußgängerzone werde durch massive Elemente abgeriegelt. Sämtliche Zugangswege würden überprüft. Der Experte für Veranstaltungsmanagement Thomas Sakschewski hält deutsche Innenstädte grundsätzlich für sicher. Er sagte, dem MDR 100%igen Schutz könne es aber nicht geben. Bei der Amokfahrt waren 2 Menschen getötet und 6 weitere verletzt worden. Der Tatverdächtige wurde in ein psychiatrisches Krankenhaus gebracht. US-Präsident Donald Trump will den jüngsten Einsatz in der Straße von Hormuz zumindest für kurze Zeit stoppen. Er schrieb auf seiner Plattform Truth Social, es solle geprüft werden, ob ein Abkommen zwischen Washington und Teheran abgeschlossen und unterzeichnet werden könne. Es habe dafür große Fortschritte gegeben. Das US-Militär hatte seit Montag Schiffe durch die vom Iran blockierte Meerenge eskortiert. Teheran reagierte mit Angriffen in der Golfregion. Nach einem Jahr schwarz-rot hat Bundeskanzler Friedrich Merz Spekulationen über ein vorzeitiges Ende der Koalition mit der SPD zurückgewiesen. Auf einer Tagung des CDU-Wirtschaftsrats erteilte er einer Minderheitsregierung oder Neuwahlen eine klare Absage. Hintergrund sind unter anderem schlechte Umfrage- und Beliebtheitswerte auch für Merz. Der Politikexperte Alexander Prinz erklärte, der Frust über den Kanzler sei bei der Jugend besonders groß. Der als der dunkle Parabelritter bekannte Influencer sagte dem MDR, bei Zukunftsthemen wie etwa Wehrpflicht, Arbeit und Rente komme sich die junge Generation verraten und verkauft vor. Schwere Gewitter und Starkregen haben seit dem Abend im Erzgebirge und im Norden Thüringens für zahlreiche Feuerwehreinsätze gesorgt. Wie die Einsatzkräfte mitteilten, standen unter anderem in Annaberg-Buchholz mehrere Straßen, Garagen und Grundstücke unter Wasser. In Thüringen waren vor allem der Kyffhäuserkreis und der Landkreis Nordhausen betroffen. Laut MDR-Wetterstudio sind teilweise bis zu 60 Liter Regen pro Quadratmeter gefallen. Der FC Arsenal hat das Finale der Fußball-Champions League erreicht. Im Halbfinalrückspiel gegen Atletico Madrid feierte das englische Team einen 1:0-Sieg. Arsenal trifft nun Ende Mai auf den FC Bayern oder Titelverteidiger Paris Saint-Germain, die heute Abend um die Finalteilnahme spielen. Das waren die Nachrichten.
2: Das Wetter in der MDR-Schlagerwelt. Heute lockert es gebietsweise auf und die Sonne kommt raus. Zum Abend hin ziehen allerdings erneut Schauer und teils starke Gewitter auf. Die Höchstwerte in der Altmark bei 12, sonst bis 20 Grad. Morgen ist es bedeckt und trüb. Zeitweise fällt Regen. In Sachsen gibt's einzelne Gewitter bei maximal 14 Grad. Am Freitag dann etwas Regen, aber auch Sonnenschein. Und es wird wieder etwas wärmer.
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2: Ist zwar noch ein bisschen früh am Morgen, aber hier sind Adam und Eve und laden uns schon mal ein in Manuels Taverne.

Jürgen Rindfort in der MDR Schlagerwelt und weiter geht's mit Musik von Geraldine Olivier und ihrer Frage, wann hast du endlich wieder Zeit für mich? Naja, sie zumindest hat jetzt wieder mehr Zeit für alles, was ihr wichtig ist. Ende 2023 hat sich Geraldine Olivier ja aus dem Schlagerwelt-Trommel verabschiedet und ihr scheint's recht gut zu gehen. Wir wünschen ihr weiterhin alles, alles Gute.

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0: 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Bernhard Brink war das in der MDR Schlagerwelt. Und von Diana Weise im MDR Wetterstudio will ich jetzt mal wissen, wann aus Regenwolken schön Wetterwolken werden.
1: Wir haben es weiterhin mit einer Luftmassengrenze zu tun. Im Norden Sachsen-Anhalts ist es kühl und in Sachsen-Anhalt regnet es jetzt noch längere Zeit. Da wird es erst in der Altmark zum Beispiel am Nachmittag dann trockener. In Thüringen und Sachsen, da sind es erstmal ein paar einzelne Schauer, zwischendurch immer mal Sonnenstrahlen, die unser Wetter bestimmen. Aber am Nachmittag kommen auch hier kräftige Schauer und Gewitter auf uns zu und die Temperaturen dazu ganz im Norden nur 12 und im Allgemein ist es aber milder mit 14 bis 20 Grad.
0: Morgen wird es noch mal kühler.
1: Morgen wird es allgemein kühler, ja. 9 bis 14 Grad die Höchstwerte und es ist auch recht trüb und regnet immer wieder. Danach wird es dann freundlicher und wärmer.
0: Dankeschön, Diana Weise. Und auf die richtigen schönen Wetterwolken müssen wir also noch etwas warten.

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1: Alles Wichtige aus Thüringen mit Katrin Kurt. In Nordthüringen hat es am Abend Wolkenbrüche und starke Gewitter gegeben. Nach Angaben der Rettungsleitstelle waren vor allem der Kreis Nordhausen und der Kyffhäuserkreis betroffen. Unter anderem waren Straßen überflutet. Zwischen Kleinfora und Hain und zwischen Dietenborn und Kleinbernten sind weiterhin Straßen gesperrt wegen Überflutung. Für das historische Haus der Frau von Stein in Weimar interessieren sich 6 Bewerber. Am Abend haben sie der Stadt ihre Konzepte vorgestellt. Sie alle wollen eine Herberge, Gastronomieangebote und Raum für Kultur schaffen. Noch vor der Sommerpause soll der Stadtrat entscheiden, welches Konzept gewinnt und umgesetzt werden soll. Für die Landratswahl im Kreis Saalfeld-Rudolstadt am 7. Juni sind 3 Kandidaten zugelassen worden. Die Kreiswahlleitung erkannte am Abend die Bewerbung des amtierenden Landrats Marco Wolfram von der SPD an, außerdem von Thomas Benninghaus von der AfD und dem parteilosen Wolfgang Wehr als Einzelkandidat. Ein weiterer Kandidat wurde abgelehnt. 8 Sehbehinderte und Blinde

0: Kälte bis 20 Grad. Morgen ist es überwiegend bedeckt und zeitweise regnet es. Mit nur noch maximal 14 Grad wird es deutlich kühler. Am Freitag dann erst viele Wolken und etwas Regen. Im Lauf des Tages lockert es aber auf und mit bis zu 18 Grad wird es auch wieder etwas wärmer.
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0: Hier kommt voller Sehnsucht Wolfgang Petri.

Brigitte war das und junger Tag. 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
1: Um 9 Uhr mit Mirko Jugelt. In mehreren Bundesländern laufen seit dem Morgen Razzien gegen rechtsextreme Jugendorganisationen. Laut Bundesanwaltschaft gibt es in 12 Bundesländern Durchsuchungen. Sie richteten sich unter anderem gegen die Gruppierung Jung und Stark. Auch in Sachsen und Sachsen-Anhalt sind Beamte im Einsatz, etwa in den Landkreisen Bautzen und Mittelsachsen sowie in Leipzig, im Burgenlandkreis und im Landkreis Börde. Ermittelt wird den Angaben zufolge gegen insgesamt 36 Beschuldigte. Sie stehen im Verdacht, führende Mitglieder der rechtsextremen Vereinigungen zu sein. In Deutschland gibt es neuen Streit um einen Entwurf zum sogenannten Heizungsgesetz. Aus dem Papier, das dem ARD-Hauptstadtstudio vorliegt, geht hervor, dass Öl- und Gasheizungen voraussichtlich noch lange eingebaut werden dürfen, auch über das Jahr 2045 hinaus. Von einem Verbot ist keine Rede mehr. Umweltschützer sprechen von einer Bankrotterklärung. Der BUND-Experte Julius Neu sagte, damit gebe Wirtschaftsministerin Katharina Reiche das Klimaziel 2045 faktisch auf. Ähnlich äußerte sich Grünen-Chef Felix Banaschak. Die deutsche Autobranche steckt weiter in der Krise. Der Nutzfahrzeughersteller Daimler Truck gab heute bekannt, dass der Gewinn im ersten Quartal um 80% eingebrochen ist. Grund dafür sei vor allem das schwächelnde Geschäft in Nordamerika gewesen. Auch BMW meldete einen deutlichen Gewinnrückgang von 23%. Der Münchner Autobauer verwies dabei auf die US-Zölle. Beide Unternehmen melden inzwischen wieder eine verbesserte Auftragslage. Nach der Amokfahrt in Leipzig soll die betroffene Einkaufsstraße heute besser abgesichert werden. Oberbürgermeister Burkhard Jung erklärte, die Einfahrt zur Fußgängerzone werde durch massive Elemente abgeriegelt. Sämtliche Zugangswege würden überprüft. Der Experte für Veranstaltungsmanagement Thomas Sakschewski hält deutsche Innenstädte grundsätzlich für sicher. Er sagte, dem MDR 100%igen Schutz könne es aber nicht geben. Nordkorea hat seine Verfassung überarbeitet und verzichtet demnach künftig auf das Ziel einer Wiedervereinigung mit Südkorea. Das berichtet die Nachrichtenagentur Yonhap, die das Dokument einsehen konnte. Seit der Staatsgründung 1948 hatte das kommunistisch regierte Nordkorea angestrebt, auf eine politische Vereinigung mit dem demokratisch geführten Süden hinzuarbeiten. Machthaber Kim Jong-un war davon bereits abgewichen. Vor 2,5 Jahren hatte er Südkorea zum Hauptfeind erklärt und ein Denkmal für die Wiedervereinigung abreißen lassen. Das waren die Nachrichten.
2: Das Wetter in der MDR Schlagerwelt. Heute lockert es gebietsweise auf und die Sonne kommt raus. Zum Abend hin ziehen allerdings erneut Schauer und teils starke Gewitter auf. Die Höchstwerte in der Altmark bei 12, sonst bis 20 Grad. Morgen ist es bedeckt und trüb, zeitweise fällt Regen. In Sachsen gibt's einzelne Gewitter bei maximal 14 Grad. Am Freitag dann etwas Regen, aber auch Sonnenschein und es wird wieder etwas wärmer.
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2: Und rein geht's in den Mittwochvormittag mit Andy Borg und den berühmten drei Worten.

Nach Vicky Leandros jetzt ein Duo aus dem Ruhrgebiet, Fresh and Fun. Das sind Alberto Di Febo und Michele Zangari. Die beiden Musiker mit italienischen Wurzeln kommen aus Gelsenkirchen und Wanne-Eickel. Und die beiden singen ihre Lieder sowohl auf Italienisch als auch auf Deutsch. Und ihr Name ist, wie sie sagen, Programm. Hier sind Fresh and Fun mit ihrer aktuellen Single zur Feier des Tages. Ein Lied wie ein Sommerflirt über einen Kuss, einen Moment, der plötzlich alles verändert.

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1: Heute von Holger Treutmann aus Dresden.
2: Martina hat wieder Bienen. Vor einigen Jahren waren ihr die Völker verloren gegangen. Jetzt summt und brummt es wieder am Bienenstock wie auf einem Großflughafen. Geh aus, mein Herz, und suche Freud in dieser lieben Sommerzeit. Das wohl populärste Lied des Pfarrers und Vieldichters Paul Gerhardt enthält auch eine Strophe über die Bienen. Die unverdrossene Bienenschar fliegt hin und her, sucht hier und da ihr edle Honigspeise. Wenn Paul Gerhardt sich in der Vielzahl seiner christlichen Lieder mal nicht mit an die Krippe oder an das Kreuz stellt und darüber nachdenkt, wie er selbst als Mensch in das biblische Geschehen eingebunden ist, dann beobachtet er die Natur und entdeckt in ihr die Schöpferhand Gottes. Damit folgt er einer Aufforderung Jesu aus der Bergpredigt: Seht die Vögel unter dem Himmel, seht die Lilien auf dem Felde. Sind sie nicht viel schöner anzusehen als Könige in ihren Kleidern, obwohl sie machtlos und sehr vergänglich sind? Hätte Gott sie so schön geschaffen, wenn ihnen nichts an ihnen läge? Und dann seht euch selbst an, mit wie viel Fürsorge er Hand an euch legt, auch wenn wir sterblich sind. Er wird für euch sorgen. Paul Gerhardt hatte erkannt, dass uns im Grunde alles zum Gleichnis werden kann, was uns in dieser Welt begegnet. Unverdrossen, so beschreibt er die Bienen, was für ein schönes altes Wort, weil gleich mitklingt, dass die Bienen ein mühsames Geschäft erledigen und so klein wie sie sind, doch Wertvolles leisten. Sie könnten uns zum Vorbild werden für unsere ewig gleichen Alltagsarbeiten, die eben auch nerven. Aber so eine Haltung der fröhlichen Unverdrossenheit könnte uns den Tag sinnvoller beginnen lassen. Es könnte nämlich sein, es käme doch irgendwie auf uns an in der unverdrossenen Bienen- und Menschenschar. Es könnte sein, wir bewegen etwas als Einzelne. Es könnte sein, darin bildet sich unsere Freude am Leben ab und wir lobten Gott damit ohne viele Worte. Es könnte sein, durch fröhliche Unverdrossenheit kommen wir in Einklang mit uns selbst, mit Gott und unseren Mitgeschöpfen. Auch wenn die Biene nicht weiß, wie wunderbar sie ist, wühlt sie unverdrossen in der Blüte und wird zum Segen für viele, die sie gar nicht kennt.
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1: Alles Wichtige aus Thüringen mit Katrin Kurt. In Nordthüringen hat es am Abend Wolkenbrüche und starke Gewitter gegeben. Nach Angaben der Rettungsleitstelle waren vor allem der Kreis Nordhausen und der Kyffhäuserkreis betroffen. Unter anderem waren Straßen überflutet. Zwischen Kleinfora und Hain und zwischen Dietenborn und Kleinbernten sind weiterhin Straßen gesperrt wegen Überflutung. Für das historische Haus der Frau von Stein in Weimar interessieren sich 6 Bewerber. Am Abend haben sie der Stadt ihre Konzepte vorgestellt. Sie alle wollen eine Herberge, Gastronomieangebote und Raum für Kultur schaffen. Noch vor der Sommerpause soll der Stadtrat entscheiden, welches Konzept gewinnt und umgesetzt werden soll. Für die Landratswahl im Kreis Saalfeld-Rudolstadt am 7. Juni sind 3 Kandidaten zugelassen worden. Die Kreiswahlleitung erkannte am Abend

0: teilnehmen und die Wanderstrecke von Oberhof bis nach Schmiedefeld absolvieren.
1: Das Wetter in Thüringen. Heute ist es regnerisch und zum Abend hin sind verstärkt Schauer und teilweise auch starke Gewitter möglich. Die Höchstwerte bis 20 Grad. Morgen ist es überwiegend bedeckt und zeitweise regnet's. Mit nur noch maximal 14 Grad wird's deutlich kühler. Am Freitag dann erst viele Wolken und etwas Regen. Im Lauf des Tages lockert's aber auf und mit bis zu 18 Grad wird's auch wieder etwas wärmer.
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1: Und hier kommt Irene Shear mit ihrem Music Man.

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0: Mit der MDR Schlagerwelt durch den Mittwochvormittag und wir schauen nach Erfurt. Da schafft der Flughafen Erfurt-Weimar etwas, was den anderen Airports in Mitteldeutschland gerade nicht gelingt. Er ist populär und zwar so wie schon lange nicht mehr. Mehr Airlines, mehr Flugbewegungen, mehr Passagiere. Allerdings hat der Erfolg auch einige Nebenwirkungen, denn abgeflogen wird in Erfurt hauptsächlich nachts. Und das sorgt bei vielen für unruhigen Schlaf. MDR-Reporter Jan Breuer hat sich umgehört.
1: Es ist 1.10 Uhr, mitten in der Nacht, als die Boeing 737 aus Antalya ansetzt zum Anflug auf die Landebahn 27 des Airports Erfurt-Weimar. In knapp 200 Metern Höhe schwebt das Flugzeug über den Dächern der Innenstadt. Gut zu hören. Es ist die einzige Ankunft in dieser Nacht und die Ausnahme im Wochenplan. Normalerweise landen und starten zwischen 2 und 5 Maschinen in den Stunden nach Sonnenuntergang während des Sommerflugplans in der Thüringer Landeshauptstadt. Für den kleinen Airport überlebenswichtig, sagt Flughafenchefin Susanne Herrmann.
2: Diese Slots sind im Moment für uns wichtig, um den touristischen Verkehr zu machen, weil das Problem der mangelnden Flugzeuge nach wie vor herrscht.
1: Vorteil Erfurt. Es gibt kein generelles Nachtflugverbot, nur Einschränkungen. Maximal 5 Starts sind zwischen 22 und 6 Uhr erlaubt in Richtung Innenstadt, ebenso Landungen. Diese Möglichkeiten haben für ein rasantes Wachstum gesorgt bei den Passagierzahlen. Von 179.000 in 2024 auf 315.000 im vergangenen Jahr. Wachstum, das sich bewusst nicht fortsetzen soll. Für Hartmut Oellers ein schwacher Trost. Er wohnt nicht nur direkt am Flughafen, er ist ebenso Vorsitzender der Schutzgemeinschaft gegen Fluglärm in Erfurt. Mehr als 120 Mitglieder hat der Verein inzwischen. Tendenz steigend. Denn der Nachtflugboom hat Auswirkungen. Viele Menschen fühlen sich um den Schlaf gebracht.
3: Vor allem in den Stunden zwischen 0 Uhr und 5 Uhr früh, wo die Tiefschlafphase vorüber ist und man nur noch im leichten Schlaf und leichter geweckt werden kann.
1: Ein Geräuschpegel von mehr als 80 Dezibel sei schon gemessen worden, privat, bei einem startenden Flugzeug und das mehrmals. Erlaubt wäre nach aktuellem Lärmschutzgutachten aus den 1990er Jahren aber nur etwa 60 Dezibel. Die Schutzgemeinschaft will deshalb für den Flughafen Erfurt-Weimar ein neues Gutachten. Hartmut Oellers erhofft sich eine Erweiterung der Lärmschutzzonen. Das Landesverwaltungsamt als Luftaufsichtsbehörde sieht dagegen keinen Handlungsbedarf, ebenso wie die Stadt Erfurt und das Thüringer Verkehrsministerium als Eigentümer des Airports. Verwiesen wird dabei auf die Lärmschutzkommission, die sich alle 3 Monate trifft und die Daten der offiziellen Messpunkte rund um die Start- und Landebahn auswertet. Alles immer im grünen Bereich, sagt Flughafenchefin Susanne Herrmann.
2: Es ist nicht so, dass die Lärmschutzwerte nicht eingehalten werden, weil man muss auch sagen, der Beschluss ist ja aus den 90er Jahren und die Flieger sind seitdem deutlich leiser geworden.
1: Hartmut Oellers von Beruf Tontechniker hat dafür eine einfache Erklärung. Er sieht die Messpunkte nicht ideal platziert für die Schallkurven moderner Flugzeuge.

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1: Um 10 Uhr mit Mirko Jugelt. In mehreren Bundesländern laufen seit dem Morgen Razzien gegen rechtsextreme Jugendorganisationen. Laut Bundesanwaltschaft gibt es in 12 Bundesländern Durchsuchungen. Sie richten sich unter anderem gegen die Gruppierung Jung und Stark. Auch in Sachsen und Sachsen-Anhalt sind Beamte im Einsatz, etwa in den Landkreisen Bautzen und Mittelsachsen sowie in Leipzig, im Burgenlandkreis und im Landkreis Börde. Ermittelt wird gegen insgesamt 36 Beschuldigte. In Deutschland gibt es neuen Streit um einen Entwurf zum sogenannten Heizungsgesetz. Aus dem Papier, das dem ARD-Hauptstadtstudio vorliegt, geht hervor, dass Öl- und Gasheizungen voraussichtlich noch lange eingebaut werden dürfen, auch über das Jahr 2045 hinaus. Von einem Verbot ist keine Rede mehr. Umweltschützer sprechen von einer Bankrotterklärung. Der BUND-Experte Julius Neu sagte, damit gebe Wirtschaftsministerin Katharina Reiche das Klimaziel 2045 faktisch auf. Ähnlich äußerte sich Grünen-Chef Felix Banaschak. Die FDP in Sachsen-Anhalt hat sich für Wolfgang Kubicki als neuen Bundesparteichef ausgesprochen. Das hat der Vorstand einstimmig beschlossen. Landeschefin Lydia Hüskens sagte, die FDP brauche jetzt eine Persönlichkeit, die Orientierung gebe, Debatten nicht scheue und die liberalen Grundüberzeugungen mit Nachdruck vertrete. Nach schwachen Wahlergebnissen sucht die FDP eine neue Führung. Beim Parteitag Mitte Mai will der jetzige Vizechef Kubicki ebenso kandidieren wie NRW-Landeschef Henning Höhne. In Thüringen haben sich bereits rund 12.000 Menschen einer Verbandsklage gegen den Facebook- und Instagram-Konzern Meta angeschlossen. Das teilten die Vertreter der Kläger mit. Bundesweit gäbe es davon inzwischen rund 300.000. Dem Konzern wird vorgeworfen, umfassende Nutzerprofile zu erstellen, die das Klickverhalten und Seitenaufrufe mit einbeziehen. Meta hält das für rechtmäßig. Die Klage soll ab Jahresende in Hamburg verhandelt werden. Mit einer rechtskräftigen Entscheidung wird allerdings erst in mehreren Jahren gerechnet. Die deutsche Autobranche steckt weiter in der Krise. Der Nutzfahrzeughersteller Daimler Truck gab bekannt, dass sein Gewinn im ersten Quartal um 80% eingebrochen ist. Grund dafür sei vor allem das schwache Geschäft in Nordamerika gewesen. Auch BMW verzeichnete einen deutlichen Gewinnrückgang von 23%. Der Autobauer verwies dabei auf die US-Zölle. Beide Unternehmen melden allerdings wieder eine verbesserte Auftragslage. Das waren die Nachrichten.
2: Das Wetter in der MDR Schlagerwelt. Heute lockert es gebietsweise auf und die Sonne kommt raus. Zum Abend hin ziehen allerdings erneut Schauer und teils starke Gewitter auf. Die Höchstwerte in der Altmark bei 12, sonst bis 20 Grad. Morgen ist es bedeckt und trüb. Zeitweise fällt Regen. In Sachsen gibt's einzelne Gewitter bei maximal 14 Grad. Am Freitag dann etwas Regen, aber auch Sonnenschein und es wird wieder etwas wärmer.
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2: Ich wünsche Ihnen einen schönen Vormittag und vielleicht kommt bei Ihnen ja schon die Sonne raus. Hier geht's weiter mit Nicole und Vergiss mich, wenn du kannst.

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0: Roland Kaiser in der MDR Schlagerwelt. Und bald geht's ja wieder auf nach Dresden zur Kaisermania und da reiben sich auch die Hotels der Stadt die Hände. Denn die Kaisermania treibt die Zimmerpreise in die Höhe, vom Hostel bis zur Suite. Noch dazu, weil nicht nur Roland Kaiser die Elbufer zum Beben bringt. Nach den ersten beiden Kaisermania-Konzerten spielt Weltstar Nick Cave am Folgetag am Elbufer. Wenn Sie also am 1. August-Wochenende ein Zimmer suchen, dann müssen Sie ganz schön tief in die Tasche greifen. Budgethotels verlangen teils mehr als das Doppelte. Gehobene Häuser schlagen über 45% auf. Das zeigt eine von T-Online durchgeführte Stichprobe. Also sollten Sie sich vielleicht doch noch überlegen, ob Sie nicht bei Freunden oder Verwandten unterkommen könnten. Auf jeden Fall jetzt schon viel Spaß bei den Konzerten.
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0: Nach Jürgen Drews in der MDR Schlagerwelt jetzt eine Neuvorstellung dieser Woche in der ARD Schlager-Hitparade. Julian David geht mit seiner neuen Single Anders als man liebt an den Start. Das Lied erzählt von der Erkenntnis, dass das Leben manchmal einen anderen Weg geht, als das eigene Herz es sich wünscht. Es geht um Sehnsucht und dankbare Erinnerungen an eine vergangene Liebe. Manchmal kommt's eben anders, als man liebt. Hören wir uns das Lied mal an. Und wenn's Ihnen gefällt, noch bis heute Mittag, 12 Uhr, können Sie im Internet mitvoten über ardschlagerhitparade.de.
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1: Alles Wichtige aus Thüringen mit Katrin Kurt. In Nordthüringen hat es am Abend Wolkenbrüche und starke Gewitter gegeben. Nach Angaben der Rettungsleitstelle waren vor allem der Kreis Nordhausen und der Kyffhäuserkreis betroffen. Unter anderem waren Straßen überflutet. Zwischen Kleinfora und Hain und zwischen Dietenborn und Kleinbernten sind weiterhin Straßen gesperrt wegen Überflutung. Für das historische Haus der Frau von Stein in Weimar interessieren sich 6 Bewerber. Am Abend haben sie der Stadt ihre Konzepte vorgestellt. Sie alle wollen eine Herberge, Gastronomieangebote und Raum für Kultur schaffen. Noch vor der Sommerpause soll der Stadtrat entscheiden, welches Konzept gewinnt und umgesetzt werden soll. Für die Landratswahl im Kreis Saalfeld-Rudolstadt am 7. Juni sind 3 Kandidaten zugelassen worden. Die Kreiswahlleitung erkannte am Abend die Bewerbung des amtierenden Landrats Marco Wolfram von der SPD an, außerdem von Thomas Benninghaus von der AfD und dem parteilosen Wolfgang Wehr als Einzelkandidat. Ein weiterer Kandidat wurde abgelehnt. 8 Sehbehinderte und blinde Wanderer starten am Morgen im Eisenacher Ortsteil Hörschel auf eine 170 Kilometer lange Tour über den Rennsteig. 8 Tage lang geht es mit Begleitern bis nach Blankenstein an der Grenze zu Bayern. Am Samstag wollen die Wanderer auch am Rennsteiglauf teilnehmen und die Wanderstrecke von Oberhof bis nach Schmiedefeld absolvieren.
2: Das Wetter in Thüringen. Heute ist es regnerisch und zum Abend hin sind verstärkt Schauer und teilweise auch starke Gewitter möglich. Die Höchstwerte bis 20 Grad. Morgen ist es überwiegend bedeckt und zeitweise regnet es. Mit nur noch maximal 14 Grad wird es deutlich kühler. Am Freitag dann erst viele Wolken und etwas Regen. Im Lauf des Tages lockert es aber auf und mit bis zu 18 Grad wird es auch wieder etwas wärmer.
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2: Und weiter geht's durch den Mittwochvormittag mit Rex Gildo und der Frage: Hast du heute schon mal geliebt?

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1: Heute hat Markus Wendorf Geburtstag. Vielleicht ist Ihnen der Name nicht ganz so geläufig. Sicher kennen Sie aber seinen großen Hit "In Catania blühen jetzt schon die Rosen". Das war Mitte der 80er und hatte ihn damals auch einen Auftritt in der ZDF-Hitparade eingebracht, wenn auch einen einzigen. Interessanterweise klingt uns dieses Lied aber heute noch im Ohr und darf als Klassiker in die Schlagerweltgeschichte eingehen. Heute wird Markus Wendorf 66 und wir wünschen ihm weiterhin mit seinem Evergreen das Beste.

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1: Um 11 Uhr mit Mirko Jugelt. Nach dem Tod eines Dresdner Polizisten in Brandenburg ist der Angeklagte zu einer Haftstrafe von 10,5 Jahren verurteilt worden. Das Landgericht Cottbus befand den 27-jährigen Mann aus Polen eines verbotenen Kraftfahrzeugrennens mit Todesfolge für schuldig. Der Mann hatte den 32-jährigen Polizisten Anfang 2025 in Lauchhammer überfahren und getötet. Die Staatsanwaltschaft hatte eine lebenslange Haft wegen Mordes gefordert. Die Autobahn 143 im Westen von Halle darf vorerst weitergebaut werden. Das Bundesverwaltungsgericht in Leipzig wies eine Klage von Umweltschützern ab. Das Teilstück soll die A38 und die A14 verbinden und ist seit Jahren im Bau. Der NABU wollte die Planungen für die knapp 13 Kilometer lange Trasse aufheben lassen oder zumindest einen Baustopp erreichen. Der Verband hält den Landschaftsschutz für unzureichend. Über ein weiteres Eilverfahren ist noch nicht entschieden. In 12 Bundesländern laufen seit dem Morgen Razzien gegen rechtsextreme Jugendorganisationen. Laut Bundesanwaltschaft richten sie sich unter anderem gegen die Gruppierung Jung und Stark. Auch in Sachsen und Sachsen-Anhalt sind Beamte im Einsatz, etwa in den Landkreisen Bautzen und Mittelsachsen sowie in Leipzig, im Burgenlandkreis und im Landkreis Börde. Ermittelt wird gegen insgesamt 36 Beschuldigte. Um den Entwurf zum sogenannten Heizungsgesetz gibt es neuen Streit. Aus dem Papier, das dem ARD-Hauptstadtstudio vorliegt, geht hervor, dass Öl- und Gasheizungen voraussichtlich noch lange eingebaut werden dürfen, auch über das Jahr 2045 hinaus. Von einem Verbot ist keine Rede mehr. Umweltschützer sprechen von einer Bankrotterklärung. Der BUND-Experte Julius Neu sagte, damit gebe Wirtschaftsministerin Katharina Reiche das Klimaziel 2045 faktisch auf. Ähnlich äußerte sich Grünen-Chef Felix Banaschak. Neben Öl und Gas sind seit Jahresbeginn weltweit auch nahezu alle Metalle erheblich teurer geworden. Die Vereinigung der Bayerischen Wirtschaft erklärte, die Preise hätten fast wieder ihr Rekordhoch von 2021 erreicht. Allein Edelmetalle hätten sich im ersten Quartal um über 34% verteuert, seltene Erden um knapp 30%. Die Preise für Lithium, das für E-Auto-Batterien gebraucht wird, seien um über 80% gestiegen, für Wolfram sogar um mehr als 130%. Das waren die Nachrichten.
2: Das Wetter in der MDR Schlagerwelt. Heute lockert es gebietsweise auf und die Sonne kommt raus. Zum Abend hin ziehen allerdings erneut Schauer und teils starke Gewitter auf. Die Höchstwerte in der Altmark bei 12, sonst bis 20 Grad. Morgen ist es bedeckt und trüb, zeitweise fällt Regen. In Sachsen gibt's einzelne Gewitter bei maximal 14 Grad. Am Freitag dann etwas Regen, aber auch Sonnenschein und es wird wieder etwas wärmer.
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2: Und hier sind Pussycat mit einem Lied über einen der längsten Flüsse der Welt, dem Mississippi.

Peter Alexander in der MDR Schlagerwelt. Dieses Jahr wäre er ja 100 Jahre alt geworden und natürlich gibt es ihm zu Ehren viele Konzerte und Erinnerungen. Andy Borg als einer seiner größten Fans hat ihm ja schon eine ganze Sendung gewidmet. Die können Sie sich auch gern nochmal anschauen in der ARD Mediathek. Und im Boulevardtheater Dresden, da tritt am kommenden Sonntag, am Muttertag, der gebürtige Österreicher Peter Grimberg mit einer ganz besonderen Hommage auf, ganz im Stil der alten Peter Alexander Shows. Wir gratulieren heißt die Show mit den größten Hits des unvergessenen Entertainers. Und in diesem zweistündigen Konzert kommen auch Kollegen und Freunde von Peter Alexander zu Wort. In Videobotschaften erzählen sie Geschichten, die sie mit ihm erlebt haben und schicken Geburtstagsgrüße in den Himmel. Wenn Sie dabei sein möchten, es gibt noch ein paar wenige Restkarten. Ähnlich sieht's auch bei Helene Fischer aus. Ihre Tour startet ja am 10. Juni und auch dafür werden die Tickets langsam rar. Bei uns ist sie jetzt mit »Du lässt mich sein, so wie ich bin«.

0: Tina York war das und zwei junge Menschen. 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
1: Alles Wichtige aus Thüringen mit Angela Hahn. Auf einem Supermarktparkplatz in Zeunroda hat ein Autofahrer offenbar gezielt Menschen angefahren. Nach Angaben der Polizei gibt es mindestens einen Verletzten. Ein Hubschrauber wurde angefordert. Auch Rettungswagen sind im Einsatz. Der Autofahrer flüchtete vom Unfallort. Nach ihm wird gefahndet. Die Hintergründe sind derzeit noch unklar. Nach ersten Informationen hatte es offenbar einen Streit auf dem Parkplatz gegeben. Nach den Wolkenanbrüchen im Landkreis Nordhausen ist die Feuerwehr in der Nacht 40 Mal ausgerückt. Laut Rettungsleitstelle war die Region um Bleicherode am stärksten betroffen. So wurde in Solstedt eine Bahnunterführung überflutet. Auch in Kleinfurra standen Teile des Ortes unter Wasser, ebenso in Hausen. Für die Wipper in Wippersdorf wird vor Hochwasser gewarnt. Ein 75-jähriger Rentner aus Hermsdorf hat 225.000 Euro an Betrüger verloren. Laut Polizei investierte er das Geld über mehrere Jahre in eine angebliche Investmentfirma für Kryptowährung. Diese versprach wiederum, dass sich der Betrag durch das Investment auf über 800.000 Euro erhöhen würde. Thüringen erfüllt in Sachen Ehescheidungen verlässlich ein Klischee. Im vergangenen Jahr gingen die meisten Ehen, wie in den Jahren zuvor, im 7. oder kurz danach im 8. Ehejahr kaputt. Das berichtete das Statistische Landesamt. Wer es über diese Schwelle geschafft hat, lebt als Paar offenbar ruhiger.
2: Das Wetter in Thüringen. Heute ist es regnerisch und zum Abend hin sind verstärkt Schauer und teilweise auch starke Gewitter möglich. Die Höchstwerte bis 20 Grad. Morgen ist es überwiegend bedeckt und zeitweise regnet es. Mit nur noch maximal 14 Grad wird es

0: Change-In waren das. Und jetzt geht's ums Wetter. Da fragen wir natürlich immer in unserem MDR-Wetterstudio nach. Es gibt aber immer mehr Menschen, die fragen inzwischen auch bei KI-Modellen, wie es Wetter wird. Allerdings ist da Vorsicht geboten. Moderne KI-Wettermodelle können extreme Hitze, Kälte und Stürme in Europa deutlich schlechter vorhersagen als Wettermodelle ohne KI. Das zeigt eine neue Studie. Einzelheiten dazu von Pascal Kiss aus der ARD-Wissensredaktion.
1: Wie wird das Wetter in 2 Wochen?
2: Für deinen Standort rechne ich in 14 Tagen mit 6 Sonnenstunden und einer Regenwahrscheinlichkeit von 40%. Wahrscheinlich regnet es 2 Stunden am Vormittag.
1: Sagt der KI-Chatbot, zumindest in der Zukunft. Denn ganz so genau können KI-Wettermodelle das Wetter für die nächsten 14 Tage heute noch nicht vorhersagen. Doch es gibt schon länger einen Verdacht. Ausgerechnet bei den extremen, den seltenen Wetterereignissen scheinen die KI-Modelle zu schwächeln. Diesen Verdacht hat ein internationales Forschungsteam unter der Leitung des Karlsruher Instituts für Technologie getestet. KI-Modelle von Google und Huawei mussten gegen das Hochleistungsmodell des Europäischen Zentrums für mittelfristige Wettervorhersagen antreten. Die Modelle sollten zum Test das Wetter von 2018 bis 2020 vorhersagen. Natürlich ohne die Wetterdaten zu kennen. Dann konnte das Forschungsteam genau analysieren, wie gut die KI-Modelle und das herkömmliche europäische Modell abschnitten. Und das Ergebnis war eindeutig. Die KI-Modelle haben starke Hitzewellen und extreme Kälte tendenziell unterschätzt. Auch bei den heftigsten Stürmen hat die KI im Vergleich zu konventionellen Wettermodellen stärker daneben gelegen. Umso extremer das Ergebnis, desto mehr unterschätzten die KI-Modelle die Wetterereignisse. In Zukunft könnte aber zumindest ein Teil der Probleme gelöst werden. Denn schon der Blick auf die Studie zeigt, es gibt bereits mehrere moderne KI-Modelle, die bei einem erneuten Test vielleicht schon besser abschneiden würden. Informatikerin Nicole Ludwig von der Universität Augsburg verweist auf neuere Technologien, bei denen Unsicherheiten in den Vorhersagen durch die KI angegeben werden können. In Zukunft sollen KI-Modelle und herkömmliche gleichzeitig clever genutzt werden. Der Aufbau einer solchen Kombination hat bereits beim Deutschen Wetterdienst begonnen. Klar ist, mit den KI-Wettermodellen hat die Meteorologie ein neues nützliches Werkzeug, um die Vorhersage wahrscheinlich nochmal deutlich zu verbessern. Bei Extremwetter kommt die KI aber noch an ihre Grenzen.

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1: Um 12 Uhr mit Markus Neumann. Nach dem Tod eines Dresdner Polizisten in Brandenburg ist der Angeklagte zu einer Haftstrafe von 10,5 Jahren verurteilt worden. Das Landgericht Cottbus befand den Mann aus Polen eines verbotenen Kraftfahrzeugrennens mit Todesfolge für schuldig. Er gehörte zu einer Bande von Autodieben und hatte 2025 in Lauchhammer auf der Flucht vor der Polizei den Beamten aus Dresden überfahren. Die Staatsanwaltschaft hatte eine lebenslange Haft wegen Mordes gefordert. Die Autobahn 143 im Westen von Halle darf vorerst weitergebaut werden. Das Bundesverwaltungsgericht in Leipzig wies eine Klage von Umweltschützern ab. Das Teilstück soll die A38 und die A14 miteinander verbinden und wird seit Jahren gebaut. Der NABU wollte die Planungen für die knapp 13 Kilometer lange Trasse aufheben lassen oder zumindest einen Baustopp erreichen. Der Verband hält den Landschaftsschutz für unzureichend. Über ein weiteres Eilverfahren ist noch nicht entschieden worden. In 12 Bundesländern laufen seit dem Morgen Razzien gegen rechtsextreme Jugendorganisationen. Laut Bundesanwaltschaft richten sie sich unter anderem gegen die Gruppierung Jung und Stark. Auch in Sachsen und in Sachsen-Anhalt sind Beamte im Einsatz, etwa in den Landkreisen Bautzen und Mittelsachsen sowie in Leipzig, im Burgenlandkreis und im Landkreis Börde. Ermittelt wird gegen insgesamt 36 Beschuldigte. Auf einem Supermarktparkplatz in Zeulenroda-Triebes im Landkreis Greiz hat ein mutmaßlicher Autodieb einen Mann angefahren und schwer verletzt. Nach ersten Erkenntnissen der Polizei wollte der 59-Jährige den Wagen einer Frau stehlen. Beim Versuch zu fliehen erfasste er einen Passanten. Erste Annahmen, wonach das Unfallopfer möglicherweise gezielt angefahren wurde, bestätigten sich laut Polizei nicht. Der mutmaßliche Autodieb wurde festgenommen, er sei stark alkoholisiert gewesen. Nach dem Ausbruch des Hunter-Virus auf dem Kreuzfahrtschiff Tondius werden 3 Erkrankte von Bord geholt und in die Niederlande ausgeflogen. Das bestätigte das Betreiberunternehmen. Laut WHO handelt es sich um 2 Besatzungsmitglieder und eine weitere Kontaktperson. Das Schiff ankert zurzeit vor den Kapverden. Spanien hat inzwischen erlaubt, dass es einen Hafen auf den Kanarischen Inseln ansteuern darf. Dort sollen dann die restlichen rund 150 Passagiere untersucht werden. Bisher sind 3 Erkrankte gestorben. Das waren die Nachrichten.
2: Das Wetter in der MDR Schlagerwelt. Heute lockert es gebietsweise auf und die Sonne kommt raus. Zum Abend hin ziehen allerdings erneut Schauer und teils starke Gewitter auf. Die Höchstwerte in der Altmark bei 12, sonst bis 20 Grad. Morgen ist es bedeckt und trüb. Zeitweise fällt Regen. In Sachsen gibt es einzelne Gewitter bei maximal 14 Grad. Am Freitag dann etwas Regen, aber auch Sonnenschein. Und es wird wieder etwas wärmer.
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2: Wie schön, dass Sie mit uns in die Mittagszeit starten. Begleitet werden wir jetzt von Danny Christian, Monika Herz und Juliane Werding.

Monika Herz und Kleiner Vogel. 74 ist Monika Herz inzwischen und sie hat einen schweren Schock verdauen müssen. Die Diagnose Parkinson im Frühstadium. Inzwischen hat sie ihre Krankheit akzeptiert und geht jetzt auch ganz bewusst an die Öffentlichkeit. Denn so sagt Monika Herz, sie möchte die Kontrolle über ihre eigene Geschichte behalten und nicht etwaigen Gerüchten zum Opfer fallen. Und sie stellt klar, Parkinson kriegt sie nicht klein und es ist nichts, was sie daran hindert wird, ihr Leben aktiv zu gestalten. Und bestes Beispiel dafür ist ihr geplantes Comeback. Gemeinsam mit ihrem Sohn, mit dem sie seit über 20 Jahren ein erfolgreiches Duo bildet, zieht es sie nämlich zurück ins Rampenlicht und sie hat bereits für die Adventszeit 2 gemeinsame Konzerte zugesagt. Alle Achtung und gutes Gelingen!

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1: Alles Wichtige aus Thüringen mit Angela Hahn. Auf einem Supermarktparkplatz in Zeunroda hat ein Autofahrer offenbar gezielt Menschen angefahren. Nach Angaben der Polizei gibt es mindestens einen Verletzten. Ein Hubschrauber wurde angefordert. Auch Rettungswagen sind im Einsatz. Der Autofahrer flüchtete vom Unfallort. Nach ihm wird gefahndet. Die Hintergründe sind derzeit noch unklar. Nach ersten Informationen hatte es offenbar einen Streit auf dem Parkplatz gegeben. Nach den Wolkenanbrüchen im Landkreis Nordhausen ist die Feuerwehr in der Nacht 40 Mal ausgerückt. Laut Rettungsleitstelle war die Region um Bleicherode am stärksten betroffen. So wurde in Solstedt eine Bahnunterführung überflutet. Auch in Kleinfurra standen Teile des Ortes unter Wasser, ebenso in Hausen. Für die Wipper in Wippersdorf wird vor Hochwasser gewarnt. Ein 75-jähriger Rentner aus Hermsdorf hat 225.000 Euro an Betrüger verloren. Laut Polizei investierte er das Geld über mehrere Jahre in eine angebliche Investmentfirma für Kryptowährung. Diese versprach wiederum, dass sich der Betrag durch das Investment auf über 800.000 Euro erhöhen würde. Thüringen erfüllt in Sachen Ehescheidungen verlässlich ein Klischee. Im vergangenen Jahr gingen die meisten Ehen, wie in den Jahren zuvor, im 7. oder kurz danach im 8. Ehejahr kaputt. Das berichtete das Statistische Landesamt. Wer es über diese Schwelle geschafft hat, lebt als Paar offenbar ruhiger.
2: Das Wetter in Thüringen. Heute ist es regnerisch und zum Abend hin sind verstärkt Schauer und teilweise auch starke Gewitter möglich. Die Höchstwerte bis 20 Grad. Morgen ist es überwiegend bedeckt und zeitweise regnet es. Mit nur noch maximal 14 Grad wird es deutlich kühler. Am Freitag dann erst viele Wolken und etwas Regen. Im Lauf des Tages lockert es aber auf und mit bis zu 18 Grad wird es auch wieder etwas wärmer.
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2: Weiter geht's entspannt durch die Mittagszeit, gleich mit Xandra Haag. Die wünscht uns einen fantastischen Tag und vorher noch Musik von Costa Cordalis. 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

Wolfgang Petri, ich trinke nie mehr Tequila. Jetzt wissen wir auch den Grund. Sie hören die MDR Schlagerwelt und wir schauen nach Wien. Wenn da jetzt am Sonntag der türkisfarbene Teppich vor dem Wiener Rathaus ausgerollt wird, beginnt für die österreichische Hauptstadt eine Woche im Ausnahmezustand. Da dreht sich alles um Glitzer, große Bühnen und internationale Popmusik. In der Wiener Stadthalle geht der diesjährige Eurovision Song Contest über die Bühne. Hinter den Kulissen geht's allerdings bereits rund. Behörden und Sicherheitskräfte aus halb Europa und sogar aus Übersee sind in Alarmbereitschaft, denn in Österreich gilt seit Herbst 2023 die Terrorwarnstufe 4, vor allem wegen der angespannten Lage im Nahen Osten. Konkrete Hinweise auf einen geplanten Anschlag gäbe es allerdings nicht. Falls Sie beim ESC live dabei sein wollen, sollten Sie wissen, Stadthalle und Eurovision Village sind Hochsicherheitszone. Vor dem Betreten des Geländes gibt's wie auf dem Flughafen auch eine Sicherheitskontrolle. Taschen werden geöffnet und überprüft. Zusätzlich wird mit Handscannern kontrolliert. Beim großen ESC-Finale am 16. Mai sind am Wiener Rathausplatz Taschen, Rucksäcke oder andere Behälter komplett verboten. Erlaubt es nur, was in die Hosentasche passt. Wir wünschen uns natürlich alle einen friedlichen ESC, denn auch dafür steht der Eurovision Song Contest. Für ein fröhliches Miteinander der Menschen aus ganz unterschiedlichen Nationen, die durch die Musik miteinander verbunden sind.

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Das war die Münchner Freiheit in der MDR-Schlagerwelt und nach den 13 Uhr Nachrichten geht's hier bei uns mit Silvia Martens weiter. Mit ihr noch einen wundervollen Tag und morgen früh weckt sie dann mein Kollege Andreas Kalwitz. Ich bin Brigitte Meier und wir hören uns die Tage wieder. Bis dahin.

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1: Um 13 Uhr mit Markus Neumann. Mehr als die Hälfte der Klinikaufenthalte in Deutschland kann vermieden werden. Zu diesem Ergebnis kommt der aktuelle AOK-Krankenhausreport. Demnach hatten die Kliniken im Jahr 2024 bundesweit 15,2 Millionen Patienten stationär aufgenommen. Jedoch hätten 8,6 Millionen von ihnen ambulant behandelt werden können. Dem AOK-Bericht zufolge kann vor allem in der inneren Medizin und in der allgemeinen Chirurgie auf viele stationäre Behandlungen verzichtet werden. Nach dem Tod eines Dresdner Polizisten in Brandenburg ist der Angeklagte zu einer Haftstrafe von 10,5 Jahren verurteilt worden. Das Landgericht Cottbus befand den Mann aus Polen eines verbotenen Kraftfahrzeugrennens mit Todesfolge für schuldig. Er gehörte zu einer Bande von Autodieben und hatte 2025 in Lauchhammer auf der Flucht vor der Polizei den Beamten aus Dresden überfahren. Die Staatsanwaltschaft hatte eine lebenslange Haft wegen Mordes gefordert. Fast jeder fünfte junge Erwachsene in Deutschland hat keinen Berufsabschluss. Das geht aus dem aktuellen Ausbildungsbericht der Bundesregierung hervor. Demnach haben fast 2,8 Millionen Menschen zwischen 20 und 34 Jahren weder eine Berufsausbildung noch einen Hochschulabschluss. Somit beträgt die Ungelerntenquote in dieser Altersgruppe 18,8%. Fast 2/3 der Ungelernten haben eine Einwanderungsgeschichte. Im Streit um den Christopher Street Day in Dresden ziehen die Organisatoren vor Gericht. Der Verein CST Dresden teilte mit, die Veranstaltung könne unter den bisherigen Vorgaben nicht stattfinden. Deshalb habe man gegen den Bescheid der Stadt Widerspruch eingelegt und beim Verwaltungsgericht ein Eilverfahren beantragt. Die Landesdirektion Dresden hatte Ende März nur den CSD-Umzug als Versammlung eingestuft, nicht aber das mehrtägige Fest. Dadurch muss der Veranstalter beim Fest selbst für Sicherheit und Reinigung sorgen. RB Leipzig will am kommenden Wochenende mit Trauerflor auflaufen. Der Fußball-Bundesligist reagiert damit auf die Amokfahrt am Montag in der Leipziger Innenstadt. Demnach sollen beide Profimannschaften sowie das U19-Team eine schwarze Armbinde tragen. Vor Anpfiff soll es jeweils eine Schweigeminute geben. Bei der Amokfahrt waren 2 Menschen getötet und 6 Personen verletzt worden. Das waren die Nachrichten.
2: Das Wetter. Am Nachmittag im Norden Regen, sonst gelegentlich Auflockerungen sowie einige Schauer und teils starke Gewitter. Die Werte 12 Grad in der Altmark bis 20 Grad in Ostsachsen. Morgen bedeckt und Schauer, in Sachsen einzelne Gewitter bei 9 bis 14 Grad. Am Freitag zunächst Nebel und Wolken mit etwas Regen. Dann gibt's auch Auflockerungen mit Sonne bei 13 bis 18 Grad.
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2: Schönen Mittag mit Ihrer MDR Schlagerwelt und jetzt Martin Lackner.

Patrick Littner war das mit einem Song oder mit einer Frage, die ich gerne an Sie weiterleite. Und damit schöne Grüße aus der MDR Schlagerwelt. Ja, haben Sie heute wirklich schon gelebt? Ich schon. Ich sitze hier im Studio und arbeite. Ich weiß nicht, was Sie gerade tun. Ja, ich würde sagen, wir machen direkt weiter mit einer ganz neuen Single. Und die kommt von Bruno Ferrara. Und die passt vielleicht zum Thema, was wir gerade schon hatten. Hast du heute wirklich schon gelebt? Und zwar 1000 Nächte heißt der neue Titel von Bruno Ferrara. Bitteschön.

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1: Alles Wichtige aus Thüringen mit Angela Hahn. Auf einem Supermarktparkplatz in Zeunroda hat ein Autofahrer offenbar gezielt Menschen angefahren. Nach Angaben der Polizei gibt es mindestens einen Verletzten. Ein Hubschrauber wurde angefordert. Auch Rettungswagen sind im Einsatz. Der Autofahrer flüchtete vom Unfallort. Nach ihm wird gefahndet. Die Hintergründe sind derzeit noch unklar. Nach ersten Informationen hatte es offenbar einen Streit auf dem Parkplatz gegeben. Nach den Wolkenanbrüchen im Landkreis Nordhausen ist die Feuerwehr in der Nacht 40 Mal ausgerückt. Laut Rettungsleitstelle war die Region um Bleicherode am stärksten betroffen. So wurde in Solstedt eine Bahnunterführung überflutet. Auch in Kleinfurra standen Teile des Ortes unter Wasser, ebenso in Hausen. Für die Wipper in Wippersdorf wird vor Hochwasser gewarnt. Ein 75-jähriger Rentner aus Hermsdorf hat 225.000 Euro an Betrüger verloren. Laut Polizei investierte er das Geld über mehrere Jahre in eine angebliche Investmentfirma für Kryptowährung. Diese versprach wiederum, dass sich der Betrag durch das Investment auf über 800.000 Euro erhöhen würde. Thüringen erfüllt in Sachen Ehescheidungen verlässlich ein Klischee. Im vergangenen Jahr gingen die meisten Ehen, wie in den Jahren zuvor, im 7. oder kurz danach im 8. Ehejahr kaputt. Das berichtete das Statistische Landesamt. Wer es über diese Schwelle geschafft hat, lebt als Paar offenbar ruhiger.
2: Das Wetter in Thüringen. Locker bewölkt und teils Schauer. Im Verlauf auch starke Gewitter bei 15 bis 20 Grad. In der Nacht wechselnd bis stark bewölkt und weitere Schauer. Anfangs auch Gewitter bei 11 bis 6 Grad. Morgen überwiegend bedeckt und trüb und zeitweise Regen bei 9 bis 14 Grad. Am Freitag zunächst Nebel und etwas Regen. Später Auflockerungen mit Sonne bei bis zu 18 Grad.
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2: Weiter geht's mit dem Song von Bernd Löwer und da kann ich nur sagen, recht hat er.

0: Ein Wetter groß aus ihrer MDR Schlagerwelt. Ja, wir werfen wieder einen Blick aufs Wetter und schalten rüber ins MDR Aktuell Wetterstudio zu Josefine Bechler. Liebe Josefine, so ein paar Regenwürmer, die gucken bestimmt gerade aus der Erde, oder?
1: Genau, die Tiefdruckrinne liegt ja direkt über uns. Deswegen haben wir auch zum Beispiel immer noch recht verbreiteten Regen, der vor allem im Norden fällt. Ansonsten werden dann heute im Laufe des Tages aus dieser feuchten Luft auch noch weitere Schauer und auch teilweise Gewitter entstehen. Die können durchaus auch nochmal örtlich Unwetter mit Starkregen bis zu 20 Liter auf den Quadratmeter bringen. Das wird sich auch noch in den Abendstunden und in der Nacht weiter so bei uns durchsetzen, dass da immer wieder mal hier und da zumindest Schauer und auch teilweise kräftige Gewitter auftreten können. Das alles heute noch bei Temperaturen doch im zumindest zweistelligen und auch recht warmen Bereich. 20 Grad zum Beispiel heute noch in der Oberlausitz. Hingegen in der Altmark sind wir ja eher so bei maximal 12 Grad.
0: Und hier geht es dann weiter?
1: Morgen schaffen wir noch 9 bis 14 Grad. Da geht die Temperatur nochmal zurück. Es ist auch eher stark bewölkt. Wir haben auch zum Teil noch mit Regen zu tun. Aber die Intensität hat etwas nachgelassen. Also wenn überhaupt, gibt es noch im Erzgebirge vielleicht morgen Gewitter.
0: Liebe Josefine, ich danke dir. So, machen wir weiter mit Musik. Und die kommt jetzt von Frank Schöbel.
2: Gut, dass es Freunde gibt.

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1: Um 14 Uhr mit Markus Neumann. Leipzig hat nach der tödlichen Amokfahrt zusätzliche Sicherheitsmaßnahmen ergriffen. Wie die Stadt mitteilte, wurden an der Zufahrt zur Grimmaischen Straße mehrere Okta-Blöcke aufgestellt. Sie sei für Fahrzeuge bis auf Weiteres blockiert. Die Maßnahme sei zeitlich begrenzt, bis weitere Planungen zur Sicherheit der Innenstadt abgeschlossen seien. Man müsse auch die Zufahrtswege für Rettungsdienste und Lieferanten beachten. Bei der Tat am Montag waren 2 Menschen getötet worden, 6 Personen wurden verletzt, 2 von ihnen schwer. Mehr als die Hälfte der Klinikaufenthalte in Deutschland kann vermieden werden. Zu diesem Ergebnis kommt der aktuelle AOK-Krankenhausreport. Demnach hatten die Kliniken im Jahr 2024 bundesweit 15,2 Millionen Patienten stationär aufgenommen. Jedoch hätten 8,6 Millionen von ihnen ambulant behandelt werden können. Dem AOK-Bericht zufolge kann vor allem in der inneren Medizin und in der allgemeinen Chirurgie auf viele stationäre Behandlungen verzichtet werden. Die Bundeswehr wird ihren Einsatz vor der Küste des Libanon beenden. Die Bundesregierung beschloss, das Bundeswehrmandat für die UNIFIL-Mission ein letztes Mal um ein Jahr bis Juni 2027 zu verlängern. Die deutsche Marine hat sich seit 2006 mit Schiffen beteiligt. Sie sollten Seewege überwachen und Waffenschmuggel unterbinden. Vor einem Jahr hatte der UN-Sicherheitsrat beschlossen, die Mission nach fast 5 Jahrzehnten auslaufen zu lassen. Russland ignoriert die von der Ukraine einseitig angeordnete Feuerpause. Der ukrainische Präsident Volodymyr Zelensky erklärte, russische Truppen hätten den Waffenstillstand mehr als 1800 Mal gebrochen. Am Abend soll auf Grundlage von Berichten über das weitere Vorgehen entschieden werden. Die von Kiew auf unbestimmte Zeit ausgerufene Feuerpause war um Mitternacht in Kraft getreten. Moskau hatte zuvor jedoch erklärt, nur am Freitag und am Samstag das Feuer einzustellen. Im Streit um den Christopher Street Day in Dresden ziehen die Organisatoren vor Gericht. Der Verein CSD Dresden teilte mit, die Veranstaltung könne unter den bisherigen Vorgaben nicht stattfinden. Deshalb habe man beim zuständigen Verwaltungsgericht ein Eilverfahren beantragt. Die Landesdirektion Dresden hatte Ende März nur den CSD-Umzug als Versammlung eingestuft, nicht aber das mehrtägige Fest. Dadurch muss der Veranstalter beim Fest selbst für Sicherheit und Reinigung sorgen. Das waren die Nachrichten.
2: Das Wetter. Am Nachmittag im Norden Regen, sonst gelegentlich Auflockerungen sowie einige Schauer und teils starke Gewitter. Die Werte 12 Grad in der Altmark bis 20 Grad in Ostsachsen. Morgen bedeckt und Schauer, in Sachsen einzelne Gewitter bei 9 bis 14 Grad. Am Freitag zunächst Nebel und Wolken mit etwas Regen. Dann gibt es auch Auflockerungen mit Sonne bei 13 bis 18 Grad.
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2: Was wären die Menschen ohne ihre Träume? Ja, und damit geht's jetzt auch weiter mit Hendrik Bruch und Solange ich noch träumen kann. Schöne Grüße.

Schöne Grüße aus dem Studio hier bei uns aus der MDR Schlagerwelt. Ja, das war Waterloo und Robinson mit ihrer kleinen Welt von 1976. Ein wirklich wundervoller Wohlfühl-Oldie hier bei uns im Programm der MDR Schlagerwelt. Ja, aber Hand aufs Herz. Wenn die Welt da draußen mal wieder zu wild und wuselig wird, hilft nur eins, Flucht nach vorn. Wir tauschen die sanften Gitarren jetzt gegen geballte Frauenpower. Schnallen Sie sich an, denn unsere Vivienne hat eine ganz klare Ansage für ihren Kaffeeklatsch oder die Fahrt in den Feierabend. Das dauert aber noch ein bisschen. Vergessen Sie den Staubsauger, lassen Sie die Nachbarn ruhig mal gucken. Hier kommt Vivienne Gold und sie meint es ernst. Macht die Musik ganz laut.

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1: Alles Wichtige aus Thüringen mit Angela Hahn. Auf einem Supermarktparkplatz in Zeunroda hat ein Autofahrer offenbar gezielt Menschen angefahren. Nach Angaben der Polizei gibt es mindestens einen Verletzten. Ein Hubschrauber wurde angefordert. Auch Rettungswagen sind im Einsatz. Der Autofahrer flüchtete vom Unfallort. Nach ihm wird gefahndet. Die Hintergründe sind derzeit noch unklar. Nach ersten Informationen hatte es offenbar einen Streit auf dem Parkplatz gegeben. Nach den Wolkenanbrüchen im Landkreis Nordhausen ist die Feuerwehr in der Nacht 40 Mal ausgerückt. Laut Rettungsleitstelle war die Region um Bleicherode am stärksten betroffen. So wurde in Solstedt eine Bahnunterführung überflutet. Auch in Kleinfurra standen Teile des Ortes unter Wasser, ebenso in Hausen. Für die Wipper in Wippersdorf wird vor Hochwasser gewarnt. Ein 75-jähriger Rentner aus Hermsdorf hat 225.000 Euro an Betrüger verloren. Laut Polizei investierte er das Geld über mehrere Jahre in eine angebliche Investmentfirma für Kryptowährung. Diese versprach wiederum, dass sich der Betrag durch das Investment auf über 800.000 Euro erhöhen würde. Thüringen erfüllt in Sachen Ehescheidungen verlässlich ein Klischee. Im vergangenen Jahr gingen die meisten Ehen, wie in den Jahren zuvor, im 7. oder kurz danach im 8. Ehejahr kaputt. Das berichtete das Statistische Landesamt. Wer es über diese Schwelle geschafft hat, lebt als Paar offenbar ruhiger.
2: Das Wetter in Thüringen. Locker bewölkt und teils Schauer. Im Verlauf auch starke Gewitter bei 15 bis 20 Grad. In der Nacht wechselnd bis stark bewölkt und weitere Schauer. Anfangs auch Gewitter bei 11 bis 6 Grad. Morgen überwiegend bedeckt und trüb und zeitweise Regen bei 9 bis 14 Grad. Am Freitag zunächst Nebel und etwas Regen. Später Auflockerungen mit Sonne bei bis zu 18 Grad.
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2: Willkommen, schön, dass Sie eingeschaltet haben. Weiter geht's mit Roger Whittaker.

0: kernige Texte und eine Reibeisenstimme. All das gehört zu Matthias Reim und damit schöne Grüße aus der MDR-Schlagerwelt. Ja, fassen wir doch das Thema gerade mal noch auf. Ich liebe dich und was gehört zur Liebe? Gespräche. Und ob Sie oder wie viele Gespräche Sie im Alltag so führen, dazu haben wir uns im Sendegebiet mal umgehört.
1: Täglich. Täglich, ja, bin eine Frau, natürlich.
2: Ich habe tatsächlich einen Kumpel, der ist eigentlich mein bester Kumpel, der wohnt aber oben in Berlin. Dadurch beschränkt sich das dann so auf alle 2 Wochen mal, aber dann telefonieren wir tatsächlich immer mal 1 Stunde oder so. Ja, da wird dann halt alles ausgegraben, ja. Dadurch, dass wir beide sehr fußballaffin sind, hast du natürlich dann immer ganz viel zu bereden.
3: Keine Ahnung, ich kann mich nicht erinnern.
4: Oh. Wie ich sie überzeugen musste, mich zu heiraten wahrscheinlich.
1: Okay.
0: Ja, ohne Gespräche macht das Leben irgendwie keinen Sinn. Und zum Thema Leben, da habe ich jetzt für Sie Gilbert. So viel Sinn macht das Leben, seine aktuelle Single.

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1: Um 15 Uhr mit Markus Neumann. Leipzig hat nach der tödlichen Amokfahrt zusätzliche Sicherheitsmaßnahmen ergriffen. Wie die Stadt mitteilte, wurden an der Zufahrt zur Grimmerschen Straße Poller aufgestellt. Sie seien für Fahrzeuge bis auf Weiteres blockiert. Die Maßnahme sei zeitlich begrenzt, bis weitere Planungen zur Sicherung der Innenstadt abgeschlossen seien. Man müsse auch die Zufahrtswege für Rettungsdienste und Lieferanten beachten. Bei der Tat am Montag waren 2 Menschen getötet worden, 6 Personen wurden verletzt, 2 von ihnen schwer. Mehr als die Hälfte der Klinikaufenthalte in Deutschland kann vermieden werden. Zu diesem Ergebnis kommt der aktuelle AOK-Krankenhausreport. Demnach hatten die Kliniken im Jahr 2024 bundesweit 15,2 Millionen Patienten stationär aufgenommen. Jedoch hätten 8,6 Millionen von ihnen ambulant behandelt werden können. Dem AOK-Bericht zufolge kann vor allem in der inneren Medizin und in der allgemeinen Chirurgie auf viele stationäre Behandlungen verzichtet werden. Fast jeder 5. junge Erwachsene in Deutschland hat keinen Berufsabschluss. Das geht aus dem aktuellen Ausbildungsbericht der Bundesregierung hervor. Demnach haben fast 2,8 Millionen der zwischen 20 und 34-Jährigen weder eine Berufsausbildung noch einen Hochschulabschluss. Somit beträgt die Ungelerntenquote in dieser Altersgruppe 18,8%. Fast 2/3 der Ungelernten haben eine Einwanderungsgeschichte. Die EU-Kommission hat erstmals eine umfassende Strategie zur Bekämpfung von Armut vorgelegt. Danach soll die Zahl der von Armut Betroffenen bis 2030 um mindestens 15 Millionen sinken. Bis 2050 will die EU Armut beenden. Erreicht werden soll das durch bessere Bildung und Betreuung von Kindern sowie Investitionen in bezahlbaren Wohnraum. Zusätzliches Geld aus Brüssel gibt es jedoch nicht. In der EU gilt aktuell jeder 5. als armutsgefährdet. Russland ignoriert die von der Ukraine einseitig angeordnete Feuerpause. Der ukrainische Präsident Wolodymyr Selenskyj erklärte, russische Truppen hätten den Waffenstillstand mehr als 1800 Mal gebrochen. Am Abend solle auf Grundlage von Berichten über das weitere Vorgehen entschieden werden. Die von Kiew auf unbestimmte Zeit ausgerufene Feuerpause war um Mitternacht in Kraft getreten. Moskau hatte zuvor jedoch erklärt, nur am Freitag und am Samstag das Feuer einzustellen. Das waren die Nachrichten.
2: Das Wetter. Am Nachmittag im Norden Regen, sonst gelegentlich Auflockerungen sowie einige Schauer und teils starke Gewitter. Die Werte 12 Grad in der Altmark bis 20 Grad in Ostsachsen. Morgen bedeckt und Schauer, in Sachsen einzelne Gewitter bei 9 bis 14 Grad. Am Freitag zunächst Nebel und Wolken mit etwas Regen. Dann gibt's auch Auflockerungen mit Sonne bei 13 bis 18 Grad.
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2: Willkommen zurück, weiter geht's mit Andreas Martin. Du bist alles aus dem Jahre 87.

Lippenbekenntnisse bei der MDR Schlagerwelt. Ja, das war die liebe Nina Lisell. Und mal ehrlich, küssen tue ich lieber, ist doch ein lebensbejahendes Lebensmotto für diesen lustigen Tag heute hier, oder? Ich hoffe, ihrer ist schön und lustig so. Aber passen Sie auf, bevor Sie jetzt den nächstbesten Postboten abknutschen, habe ich hier eine weitaus sichere Romanze für Sie. Ja, wir begeben uns auf eine musikalische Mittelmeerreise mit drei Herren, die damals im Jahre 2002 noch so richtig für Herzbeben gesorgt haben. Holen Sie die roten Rosen raus und träumen Sie sich an die Adria. Hier sind die Flippers und ihre wunderschöne Isabella.

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1: Alles Wichtige aus Thüringen mit Jana Münchhof. Die stark steigenden Nebenkosten belasten viele Mieter in Thüringen. Nach Angaben des Verbands der Wohnungswirtschaft stiegen allein die Nebenkosten für Heizung und Warmwasser seit 2020 im Schnitt um 4,4% jedes Jahr. Der Verbandsdirektor Frank Emrich fordert mehr Transparenz bei Fernwärmepreisen und strengere Kontrollen durch die Kartellbehörde. Der frühere linke Landtagsabgeordnete Markus Gleichmann hat die Partei verlassen. Wie Landesgeschäftsführer Paul Gruber im der Thüringen sagte, ist Gleichmann bereits Anfang April aus der Linken ausgetreten. Er war im März vom Amtsgericht Stadtroda wegen des Besitzes kinder- und jugendpornografischer Dateien zu einer Freiheitsstrafe von 9 Monaten auf Bewährung verurteilt worden. Der Zoll kontrolliert seit dem Morgen deutschlandweit Paketzusteller, auch in Thüringen. Das Hauptzollamt Erfurt teilte mit, dass 70 Beamte in Verteilzentren unterwegs seien. Konkret geht es um Schwarzarbeit und illegale Beschäftigung. Hintergrund sind Vorwürfe, dass die Arbeitszeiten von Paketzustellern nicht vollständig vergütet werden. Dadurch würde der gesetzliche Mindestlohn unterlaufen. Thüringen erfüllt in Sachen Ehescheidungen ein verlässliches Klischee. Im vergangenen Jahr gingen die meisten Ehen, wie in den Jahren zuvor, im 7. und kurz danach im 8. Ehejahr kaputt. Das berichtet das Statistische Landesamt. Wer es über diese Schwelle schafft, lebt als Paar offenbar ruhiger. In mehr als die Hälfte der Fälle ging der Scheidungsantrag von der Frau aus.
2: Das Wetter in Thüringen. Locker bewölkt und teils Schauer. Im Verlauf auch starke Gewitter bei 15 bis 20 Grad. In der Nacht wechselnd bis stark bewölkt und weitere Schauer. Anfangs auch Gewitter bei 11 bis 6 Grad. Morgen überwiegend bedeckt und trüb und zeitweise Regen bei 9 bis 14 Grad. Am Freitag zunächst Nebel und etwas Regen. Später Auflockerungen mit Sonne bei bis zu 18 Grad.
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2: Songs, die Geschichten erzählen und weit in der Geschichte kramen. Da habe ich jetzt für Sie den passenden, und zwar von Chinggis Khan, Pistolero.

0: Grüße aus Ihrer MDR Schlagerwelt mit Bata Illitsch und komm auf das Schiff meiner Träume, ja, und ein Traum kann es ja auch sein, Imker zu werden. In Deutschland erlebt die Imkerei seit Jahren einen Boom, auch bei jungen Menschen. Kinder und Jugendliche kommen oft über Projekte in Schulen, Horten oder über Vereine zur Imkerei. Auch in Sachsen-Anhalt, da fördert das Land seit 2016 das Schulimkerprojekt der Agrarmarketinggesellschaft. Landesweit gründeten schon über 60 Schulen eine eigene Imkerei. Neu dazugekommen ist nun die Sekundarschule in Möser im Jerichower Land. Dort haben sich ein Lehrer und der Hausmeister zusammengetan, um den Kindern in einer AG das Imkern beizubringen. Anne-Kathrin Queck berichtet.
1: Wolfgang Zahn steht auf dem grau gepflasterten Parkplatz der Sekundarschule Möser in der Sonne und erklärt den Schülern, wie man einen Bienenstock zusammenbaut. Seit er die Idee für das Schulimkerprojekt hatte, ist er bei jeder Übergabe dabei gewesen.
2: Das Ziel des Projektes ist es, Schülerinnen und Schülern die Imkerei vorzustellen, das Handwerk der Imkerei zu erlernen und vielleicht später mal zu sagen, ich weiß, wie es geht, ich möchte auch Hobby-Imkerei betreiben, weil ich habe einen Schrebergarten, ich habe mir ein Grundstück gekauft.
1: So soll wieder mehr Nachwuchs für die Imker im Land gefunden werden. Die Agrarmarketinggesellschaft verlost jedes Jahr 6 Imker-Ausrüstungen im Wert von rund 2000 Euro. Lehrer Max Friese, der das Imkerhandwerk von seinem Opa gelernt hat, freut sich riesig, dass seine Schule eine Ausrüstung gewonnen hat.
3: Ich habe mich bei dem Herrn Zahn beworben, da durfte ich 1-2 E-Mails schreiben und das hat dann tatsächlich schon gereicht, dass wir hier irgendwie gewonnen haben. Also ich bin selber ganz schön überrascht und begeistert.
1: Mit dem Hausmeister der Schule, Dirk Hansen, hat er eine Imker-AG gegründet, die mittlerweile schon 14 Mitglieder hat.
3: Also unser ältester Schüler ist aus der 10., unsere jüngste aus der 5. Klasse.
1: Nachdem die Kinder im Winter Kerzen aus Bienenwachs hergestellt und Rähmchen für die Bienenstöcke gebaut haben, wollen sie jetzt im Sommer den ersten eigenen Honig ernten. Julie und Jeff machen auch bei der Imker-AG mit und erzählen, worauf sie sich am meisten freuen.
4: Honig machen.
5: Darauf, dass man jetzt sehen kann, wie die Bienen sich verhalten, sehen, wie Honig halt hergestellt wird und halt der Honig selbst ernten.
1: Auch die AG-Leiter Dirk Hansen und Max Friese wollen mit ihren Schülern jetzt richtig durchstarten. Und wer weiß, vielleicht wird aus dem einen oder anderen am Ende tatsächlich ein echter Hobby-Imker.

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1: Um 16 Uhr mit Markus Neumann. Leipzig hat nach der tödlichen Amokfahrt zusätzliche Sicherheitsmaßnahmen ergriffen. Wie die Stadt mitteilte, wurden an der Zufahrt zur Grimmerschen Straße am Augustusplatz Poller aufgestellt. Die Maßnahme sei zeitlich begrenzt, bis weitere Planungen zur Sicherheit der Innenstadt abgeschlossen seien. Man müsse auch die Zufahrtswege für Rettungsdienste und Lieferanten beachten. Bei der Tat am Montag waren 2 Menschen getötet worden, 6 Personen wurden verletzt, 2 von ihnen schwer. In Sachsen soll der neue Erziehungs- und Bildungsplan für frühkindliche Bildung stärken. Kultusminister Konrad Clemens sagte dem MDR, man habe sinkende Kinderzahlen, aber wachsende Herausforderungen. Ein Drittel der Kinder habe bei Schulbeginn sprachliche Rückstände. Hinzu kämen Schwächen beim Zahlenverständnis. Dem wolle man gezielter entgegenwirken. Clemens sprach sich für eine verpflichtende Untersuchung aller 4-Jährigen aus. Falls der Bund das nicht bald hinbekomme, werde Sachsen die Untersuchung im nächsten Jahr alleine einführen. Die Linke im Thüringer Landtag lehnt Pläne der Brombeer-Koalition zum Bürokratieabbau ab. Linke Abgeordnete erklärten, die Fraktion könne dem vorliegenden Entwurf nicht zustimmen. Man lehne es ab, dass Firmen bei öffentlichen Aufträgen nicht mehr zwangsläufig nachweisen müssten, dass sie ihre Leute ordentlich bezahlten. Außerdem senke der Entwurf soziale und kulturelle Standards. Die Brombeer-Koalition ist auf die Zustimmung der Linken angewiesen. Bundeskanzler Friedrich Merz hat eingeräumt, dass die Mineralölkonzerne den Tankrabatt nicht in voller Höhe weiterreichen. Der CDU-Chef sagte im ZDF, die Preisbremse funktioniere so leidlich. Einige Tankstellen hätten die Preise wirklich um 17 Cent reduziert, andere weniger. Der Bund hatte die Spritsteuer zum 1. Mai für 2 Monate reduziert. Der Rabatt hatte die Preise für Benzin und Diesel zunächst gedrückt, inzwischen steigen sie wieder. Die Bundesregierung hat das Übernahmeangebot der italienischen Großbank UniCredit für die Deutsche Commerzbank scharf kritisiert. Der stellvertretende Regierungssprecher Sebastian Hille nannte das Vorgehen völlig unangebracht und unfair. Das Finanzministerium erklärte, man unterstütze die Strategie der Commerzbank, eigenständig zu bleiben. Eine feindliche Übernahme sei nicht akzeptabel. UniCredit kontrolliert bereits 30% der Commerzbank-Anteile und hatte gestern ein offizielles Übernahmeangebot vorgelegt. Der Bund hält noch 12% der Anteile. Das waren die Nachrichten.
2: Das Wetter. Am Nachmittag im Norden Regen, sonst gelegentlich Auflockerungen sowie einige Schauer und teils starke Gewitter. Die Werte 12 Grad in der Altmark bis 20 Grad in Ostsachsen. Morgen bedeckt und Schauer, in Sachsen einzelne Gewitter bei 9 bis 14 Grad. Am Freitag zunächst Nebel und Wolken mit etwas Regen. Dann gibt's auch Auflockerungen mit Sonne bei 13 bis 18 Grad.
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2: Was tun, wenn sich Dinge nicht mehr ändern lassen? Ja, es gibt eben kein Zurück. Dann einfach nach vorne schauen. Juliane Werding jetzt dazu. Schöne Grüße.

Willkommen in der MDR Schlagerwelt. Ja, Susan Schubert war das mit ihrer sehnsüchtigen Schlagernummer Lass mich nochmal. Ein Song wie ein warmer Sommerregen, oder? Hand aufs Herz. Wer sagt eigentlich, dass wir nach dem Träumen immer wieder aufwachen müssen? Wir bleiben einfach direkt in den Wolken. Ich habe hier nämlich einen Mann für Sie, der das Kopfkino perfekt beherrscht. Er nimmt uns an die Hand und beweist, dass Fantasie die beste Realität ist. Ganz frisch, ganz emotional und mit einer ordentlichen Portion Gänsehaut. Hier ist die brandneue Single von Christian Leis, Weil wir Träumer sind.

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1: Alles Wichtige aus Thüringen mit Jana Münchhof. Die stark steigenden Nebenkosten belasten viele Mieter in Thüringen. Nach Angaben des Verbands der Wohnungswirtschaft stiegen allein die Nebenkosten für Heizung und Warmwasser seit 2020 im Schnitt um 4,4% jedes Jahr. Der Verbandsdirektor Frank Emrich fordert mehr Transparenz bei Fernwärmepreisen und strengere Kontrollen durch die Kartellbehörde. Der frühere linke Landtagsabgeordnete Markus Gleichmann hat die Partei verlassen. Wie Landesgeschäftsführer Paul Gruber MDR Thüringen sagte, ist Gleichmann bereits Anfang April aus der Linken ausgetreten. Er war im März vom Amtsgericht Stadtroda wegen des Besitzes kinder- und jugendpornografischer Dateien zu einer Freiheitsstrafe von 9 Monaten auf Bewährung verurteilt worden. Der Zoll kontrolliert seit dem Morgen deutschlandweit Paketzusteller, auch in Thüringen. Das Hauptzollamt Erfurt teilte mit, dass 70 Beamte in Verteilzentren unterwegs seien. Konkret geht es um Schwarzarbeit und illegale Beschäftigung. Hintergrund sind Vorwürfe, dass die Arbeitszeiten von Paketzustellern nicht vollständig vergütet werden. Dadurch würde der gesetzliche Mindestlohn unterlaufen. Thüringen erfüllt in Sachen Ehescheidungen ein verlässliches Klischee. Im vergangenen Jahr gingen die meisten Ehen, wie in den Jahren zuvor, im 7. und kurz danach im 8. Ehejahr kaputt. Das berichtet das Statistische Landesamt. Wer es über diese Schwelle schafft, lebt als Paar offenbar ruhiger. In mehr als die Hälfte der Fälle ging der Scheidungsantrag von der Frau aus.
2: Das Wetter in Thüringen. Bis zum Abend viele Wolken, aber auch Auflockerungen mit Sonne, dazu einige Schauer. Örtlich auch starke Gewitter bei 15 bis 20 Grad. Nachts Wolken, weitere Schauer und Gewitter bei 11 bis 6 Grad. Morgen meist stark bewölkt und teils Schauer bei 9 bis 14 Grad. Am Freitag anfangs Nebel und Wolken, im Verlauf gibt es dann Sonne und es bleibt meist trocken und es wird wärmer.
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2: Kuschelzeit, jetzt hier bei uns in der MDR Schlagerwelt zusammen mit den Wikingern.

0: Wir müssen keine Helden sein. Ja, Michael Morgan bringt uns damit einen Song an den Start, wo ich sagen muss, das ist schön. Und man fühlt sich ja manchmal so ein bisschen klein oder nicht gut genug. Und wir sind eigentlich richtig, so wie wir sind, von Natur geschaffen sind. So, weiter geht's jetzt mit einem ganz tollen Künstler, der heute Geburtstag feiert, und zwar Markus Wendorf. Und dazu schauen wir jetzt auf seine Karriere.
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0: Ein musikalischer Magier mit mehr als nur einer Melodie im Gepäck. Wenn wir an die 80er Jahre denken, dann kommen wir an diesem markanten Gesicht kaum vorbei. Markus Wendorf, 1960 im pfälzischen Kaiserslautern geboren, startete seine Reise ganz klassisch im Knabenchor, bevor er die Schlagerbühnen im Sturm eroberte. Sein absoluter Geniestreich gelang ihm 1985, ein Song, der heute noch jede Tanzfläche zum Träumen bringt, die legendäre Blaue Nacht.
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0: Klingt verträumt, aber keine Sorge, der sympathische Pfälzer ist natürlich Putzmunder, auch wenn er heute nicht mehr täglich im Rampenlicht steht. Ist er als Komponist und Produzent immer noch ein echtes Schwergewicht hinter den Kulissen der Branche. Ein Mann, der weiß, wie man Hits baut, damals wie heute. Also schwelgen wir gemeinsam in Erinnerungen. Hier ist der Klassiker, hier ist Markus Wendorf mit Blauer Nacht.
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1: Um 17 Uhr mit Jean-Marc Heukemes. Bundeskanzler Friedrich Merz hat Zweifel geäußert, ob der Koalition bei der geplanten Steuerreform ein Kompromiss gelingt. Der CDU-Chef sagte im ZDF, die SPD wolle umverteilen. Die Union sei dagegen, höhere Einkommen zusätzlich zu belasten. Das sei ein Dissens mit dem Sozialdemokraten. Ob man zu einem gemeinsamen Weg finde, sei offen. Zuvor hatte sich SPD-Chef Lars Klingbeil zuversichtlich gezeigt, untere und auch mittlere Einkommen gemäß dem Koalitionsvertrag entlasten zu können. Leipzig hat nach der tödlichen Amokfahrt zusätzliche Sicherheitsmaßnahmen ergriffen. Wie die Stadt mitteilte, wurden an der Zufahrt zur Grimmaischen Straße Poller aufgestellt. Die Maßnahme sei zeitlich begrenzt, bis weitere Planungen zur Sicherung der Innenstadt abgeschlossen seien. Man müsse auch die Zufahrtswege für Rettungsdienste und Lieferanten beachten. Bei der Tat am Montag waren 2 Menschen getötet worden, 6 Personen wurden verletzt, 2 von ihnen schwer. In Sachsen soll der neue Erziehungs- und Bildungsplan die frühkindliche Bildung stärken. Kultusminister Konrad Clemens sagte dem MDR, man habe sinkende Kinderzahlen, aber wachsende Herausforderungen. 1/3 der Kinder habe bei Schulbeginn sprachliche Rückstände. Hinzu kämen Schwächen beim Zahlenverständnis. Dem wolle man gezielter entgegenwirken. Clemens sprach sich für eine verpflichtende Untersuchung aller 4-Jährigen aus. Falls der Bund das nicht bald hinbekomme, werde Sachsen die Untersuchung 2027 alleine einführen. Die Linke im Thüringer Landtag lehnt die Pläne der Brombeer-Koalition zum Bürokratieabbau ab. Linke Abgeordnete erklärten, die Fraktion könne dem vorliegenden Entwurf nicht zustimmen. Man lehne es ab, dass Firmen bei öffentlichen Aufträgen nicht mehr zwangsläufig nachweisen müssten, dass sie ihre Leute ordentlich bezahlten. Außerdem senke der Entwurf soziale und kulturelle Standards. Die Brombeer-Koalition ist auf die Zustimmung der Linken angewiesen. Die Bundesregierung hat das Übernahmeangebot der italienischen Großbank UniCredit für die Deutsche Commerzbank scharf kritisiert. Der stellvertretende Regierungssprecher Sebastian Hille nannte das Vorgehen völlig unangebracht und unfair. Das Finanzministerium erklärte, man unterstütze die Strategie der Commerzbank, eigenständig zu bleiben. Eine feindliche Übernahme sei nicht akzeptabel. UniCredit kontrolliert bereits 30% der Commerzbank-Anteile und hatte gestern ein offizielles Übernahmeangebot vorgelegt. Der Bund hält noch 12% der Anteile. Das waren die Nachrichten.
2: Das Wetter. Am Abend wechselnd bewölkt, Schauer und stellenweise kräftige Gewitter bei 9 bis 15 Grad. In der Nacht viele Wolken, weitere Schauer und Gewitter bei 11 bis 6 Grad. Morgen viele Wolken und Schauer, im Erzgebirge örtlich Gewitter bei 9 bis 14 Grad. Am Freitag anfangs Nebel und Wolken, im Verlauf dann vermehrt Sonne und meist trocken bei 13 bis 18 Grad.
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2: Wir drehen am MDR Schlagerwelt Globus. Es geht einmal um die Welt zusammen mit Mary Rose.

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0: Willkommen zurück in der MDR Schlagerwelt. Ja, auch Busfahren will gelernt sein. Zumindest, wenn man noch ganz klein ist und das so alleine noch gar nicht gemacht hat. Ja, bis morgen, bis Donnerstag lernen in Mühlhausen künftige Erstklässler aus Kitas, wie man mit dem Schulbus unterwegs ist. Meine liebe Kollegin Claudia Götze war dabei und hat Jürgen Herzberg über die Schulter geschaut. Also Busfahrer Jürgen Herzberg.
1: 69 Kinder aus 6 Kindergärten des Unstrut-Hainich-Kreises sind mit dem Bus zum Mühlhäuser Betriebshof der Regionalbusgesellschaft gefahren. Dort begrüßt sie Busfahrer Jürgen Herzberg mit dem 1x1 des Schulbusfahrens.
2: Die erste Regel ist rechtzeitiges Aufstehen. Geht zu euren Großeltern, sagt, wir möchten einen Schulbuswecker haben, damit wir den Schulbus nicht verpassen.
1: Auch für das Warten auf den Bus an der Haltestelle gibt es Tipps.
2: Wenn wir in der Haltestelle warten, wird nicht getobt und wird nicht geschubst. Weil es kann nämlich ganz schnell passieren, weil ja auf der Straße Autos fahren. Deswegen immer 1 Meter von der Bordsteinkante weg warten wir.
1: Dann steigen die Kinder aus Grabe und Körner nochmal in den Bus, fahren eine Runde auf dem Betriebshof, lernen noch mehr dazu und erleben sogar eine Gefahrenbremsung.
3: Man sollte sich immer festhalten, wenn der Bus ganz schnell bremst.
4: Und man soll nicht das Kaugummi darunter kleben, drunter den Sitz.
5: Lieber festhalten, damit ihn zur Schulranze nicht umfällt.
6: Man darf nie ganz so nah an der Tür stehen. Wenn die Tür aufgeht, dann schubst der andere das um und dann die anderen mit.
7: Man soll sich immer anschnallen, sonst fällt man immer runter.
1: Zur Busschule gehört auch das bunte Anmalen eines Linienbusses und eine Rallye zu allen wichtigen Verkehrszeichen mit Azubi Felix Dittrich.
8: Wenn Sie irgendwann in 2-3 Jahren mit dem Fahrrad zur Schule fahren, dass Sie eben genau diese Verkehrszeichen wissen und genau wissen, worauf Sie achten müssen.
1: Nach 2 Stunden Busschule geht es wieder zum Kindergarten zurück. Natürlich mit dem Bus und Schulbusfahrer Jürgen Herzberg.
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1: Alles Wichtige aus Thüringen mit Angela Hahn. Schnell steigende Nebenkosten belasten viele Mieter in Thüringen. Nach Angaben des Verbands der Wohnungswirtschaft stiegen allein die Nebenkosten für Heizung und Warmwasser seit 2020 im Schnitt um 4,5% jährlich. Wasser- oder Grünpflege erhöhten sich um 3,5% pro Jahr. Verbandsdirektor Frank Emmerich forderte vor allem bei den Kosten für Fernwärme mehr Transparenz von den Versorgern. Der Zoll kontrolliert seit dem Morgen deutschlandweit Paketzusteller, auch in Thüringen. Das Hauptzollamt Erfurt teilte mit, dass 70 Beamte in Verteilzentren unterwegs seien. Konkret geht es um Schwarzarbeit und illegale Beschäftigung. Hintergrund sind Vorwürfe, dass die Arbeitszeiten von Paketzustellern nicht vollständig vergütet werden. Dadurch würde der gesetzliche Mindestlohn unterlaufen. Der frühere linke Landtagsabgeordnete Markus Gleichmann hatte die Partei verlassen. Wie Landesgeschäftsführer Paul Grober, MDR Thüringen, sagte, ist Gleichmann bereits Anfang April aus der Linken ausgetreten. Damit sei der Fall aus Sicht der Partei erledigt. Gleichmann war im März am Amtsgericht Stadtroder wegen des Besitzes kinder- und jugendpornografischer Dateien zu 9 Monaten Haft auf Bewährung verurteilt worden. Handball-Bundesligist HSV Eisenach und Geschäftsführer René Witte gehen ab sofort getrennte Wege. Wie der Verein heute bekannt gab, wird die Zusammenarbeit nach knapp 8 Jahren beendet. Wird das Aufgaben übernehmen zunächst Geldgeber Günther Oswald und Vizepräsident Peter Kraus.
2: Das Wetter in Thüringen. Bis zum Abend viele Wolken, aber auch Auflockerungen mit Sonne, dazu einige Schauer. Örtlich auch starke Gewitter bei 15 bis 20 Grad. Nachts Wolken, weitere Schauer und Gewitter bei 11 bis 6 Grad. Morgen meist stark bewölkt und teils Schauer bei 9 bis 14 Grad. Am Freitag anfangs Nebel und Wolken, im Verlauf gibt's dann Sonne und es bleibt meist trocken und es wird wärmer.
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2: Ein kurzer Blick in die Physik, und zwar Quanten. Man sagt, in der Quantenwelt, da ist alles miteinander verschränkt. Und vielleicht ist es ja auch so mit der Liebe. Und dazu habe ich jetzt für Sie Bernhard Brink und Audrey Lenders. Heute habe ich an dich gedacht.

0: Willkommen in der MDR Schlagerwelt mit einem Blick in die Politik. Die Menschen in Deutschland sollen besser vor Diskriminierung geschützt werden. Deshalb hat die Bundesregierung eine Reform des Allgemeinen Gleichstellungsgesetzes auf den Weg gebracht. Betroffene sollen ihre Rechte einfacher und länger geltend machen können. Auch die staatliche Unterstützung bei Diskriminierung wird erweitert. Dietrich Karlmeurer berichtet.
1: Wer diskriminiert wird, soll künftig länger Zeit haben, seine Rechte durchzusetzen. 4 Monate statt derzeit 2. Das ist ein zentraler Punkt der von der Bundesregierung beschlossenen Reform des Gleichstellungsgesetzes. Die Reform stärkt den Schutz auch außerhalb der Arbeitswelt. So sollen Benachteiligungen wegen des Geschlechts bei allen zivilrechtlichen Verträgen verboten sein, etwa auf dem Wohnungsmarkt. Auch der Schutz vor sexueller Belästigung fällt unter das Allgemeine Gleichstellungsgesetz. Hier ist eine Erweiterung vorgesehen. Der Schutz soll nicht mehr nur am Arbeitsplatz gelten, sondern auch in Bereichen wie Fitnessstudios oder Fahrschulen. Angepasst werden sollen zudem die Regeln für kirchliche Arbeitgeber. Sie sollen bei Einstellungen nur dann auf die Religion achten dürfen, wenn dies für den Job wirklich notwendig ist. Die Antidiskriminierungsstelle des Bundes erhält neue Aufgaben. Sie soll Streitfälle schlichten und Betroffene vor Gericht unterstützen. Mit der Reform setzt die Bundesregierung EU-Vorgaben um. Als nächstes berät der Bundestag den Gesetzentwurf.
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1: Um 18 Uhr mit Jean-Marc Heukemess. Bundeskanzler Friedrich Merz hat Zweifel geäußert, ob der Koalition bei der geplanten Steuerreform ein Kompromiss gelingt. Der CDU-Chef sagte im ZDF, die SPD wolle umverteilen. Die Union sei dagegen, höhere Einkommen zusätzlich zu belasten. Das sei ein Dissens mit den Sozialdemokraten. Ob man zu einem gemeinsamen Weg finde, sei offen. Zuvor hatte sich SPD-Chef Lars Klingbeil zuversichtlich gezeigt, untere und mittlere Einkommen gemäß dem Koalitionsvertrag entlasten zu können. Die iranische Führung prüft nach eigenen Angaben einen Vorschlag der USA für eine Beendigung des Krieges in der Golfregion. Das iranische Außenministerium erklärte, die Prüfung sei noch nicht abgeschlossen. Man werde seine Positionen festlegen und dem Vermittler Pakistan mitteilen. US-Präsident Donald Trump hatte zuvor ein Ende des Krieges gefordert. Zugleich drohte er dem Land mit neuen Angriffen, sollte es seinen Bedingungen nicht zustimmen. Die Linke im Thüringer Landtag lehnt die Pläne der Brombeer-Koalition zum Bürokratieabbau ab. Linke Abgeordnete erklärten, die Fraktion könne dem vorliegenden Entwurf nicht zustimmen. Man lehne es ab, dass Firmen bei öffentlichen Aufträgen nicht mehr zwangsläufig nachweisen müssten, dass sie ihre Leute ordentlich bezahlten. Außerdem senke der Entwurf soziale und kulturelle Standards. Die Brombeer-Koalition ist auf die Zustimmung der Linken angewiesen. Die Ukraine hat aus Ungarn beschlagnahmtes Bargeld in Millionenhöhe zurückbekommen. Das teilte Präsident Volodymyr Zelensky mit. Im März hatten ungarische Sicherheitskräfte einen routinemäßigen Geldtransport von Wien nach Kiew gestoppt. 40 Millionen US-Dollar, 35 Millionen Euro und 9 Kilo Gold wurden beschlagnahmt, die Transportbegleiter festgesetzt. Die ungarischen Behörden warfen einer ukrainischen Bank Geldwäsche vor, legten aber keine Belege vor. Der CNN-Gründer Ted Turner ist tot. Er starb nach Angaben des US-Nachrichtensenders im Alter von 87 Jahren. Der Unternehmer selbst hatte vor Jahren seine Demenz öffentlich gemacht. Turner hatte 1980 in Atlanta im Bundesstaat Georgia das Cable News Network, kurz CNN, gegründet. Es war der erste Fernsehsender weltweit, der rund um die Uhr Nachrichten sendete. Das waren die Nachrichten.
2: Das Wetter. Am Abend wechselnd bewölkt, Schauer und stellenweise kräftige Gewitter bei 9 bis 15 Grad. In der Nacht viele Wolken, weitere Schauer und Gewitter bei 11 bis 6 Grad. Morgen viele Wolken und Schauer, im Erzgebirge örtlich Gewitter bei 9 bis 14 Grad. Am Freitag anfangs Nebel und Wolken, im Verlauf dann vermehrt Sonne und meist trocken bei 13 bis 18 Grad.
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2: Rein geht's in den Abend zusammen mit Nicole. Und kommst du heute Nacht?

Die Welt dreht sich weiter und so ist es auch in der MDR Schlagerwelt. Und damit erstmal schöne Grüße aus unserem Studio. Schön, dass Sie eingeschaltet haben. Ja, Sie haben richtig gehört. Bei uns, da wird sich einiges ändern ab nächstem Jahr. Und zwar, die MDR Schlagerwelt wird es in einer App geben. Vielleicht haben Sie ja schon einige Apps, die Sie nutzen auf Ihrem Smartphone oder iPhone. 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Da gibt es ja das große Angebot der ARD und da kommt eben dann auch die MDR Schlagerwelt mit rein mit einem Angebot. Das können wir jetzt alles noch gar nicht so verraten, wie das werden wird, aber es wird neuer, moderner und unterhaltsam. So, weiter geht's jetzt mit Olaf Berger und Alexandra Klimm. Ich denke immer noch an dich. Schönen Abend.

0: Das Wetter in Thüringen. Bis zum Abend viele Wolken, aber auch Auflockerungen mit Sonne, dazu einige Schauer. Örtlich auch starke Gewitter bei 15 bis 20 Grad. Nachts Wolken, weitere Schauer und Gewitter bei 11 bis 6 Grad. Morgen meist stark bewölkt und teils Schauer bei 9 bis 14 Grad. Am Freitag anfangs Nebel und Wolken, im Verlauf gibt es dann Sonne und es bleibt meist trocken und es wird wärmer.
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0: Ach, wie viele Namen wurden schon besungen. Der hier gehört auch dazu. Jennifer von Tommy Steiner.

Ein abendlicher Gruß aus ihrer MDR Schlagerwelt, ja. Mit Mut zur Maske. Ach Quatsch, mit Mut zur Mampferei. Hallo und schön, dass Sie eingeschaltet haben. Ja, heute ist der internationale Anti-Diät-Tag. Endlich mal ein Feiertag nach meinem Geschmack. Während andere noch Kalorien zählen, zählen wir lieber die Takte von unserem Lieblingsschlager. Heute, da lassen wir die Schokolade nicht im Schrank, sondern auf der Zunge zergehen. Passend dazu hören wir jetzt jemanden, der auch nur das Beste vom Leben will. Uwe Busse mit... Wenn es Nacht wird.

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1: Um 19 Uhr mit Jean-Marc Heukemes. Bundeskanzler Friedrich Merz hat Zweifel geäußert, ob der Koalition bei der geplanten Steuerreform ein Kompromiss gelingt. Der CDU-Chef sagte im ZDF, die SPD wolle umverteilen. Die Union sei dagegen, höhere Einkommen zusätzlich zu belasten. Das sei ein Dissens mit den Sozialdemokraten. Ob man zu einem gemeinsamen Weg finde, sei offen. Zuvor hatte sich SPD-Chef Lars Klingbeil zuversichtlich gezeigt, untere und mittlere Einkommen gemäß dem Koalitionsvertrag entlasten zu können. Die iranische Führung prüft nach eigenen Angaben einen Vorschlag der USA für eine Beendigung des Krieges in der Golfregion. Das iranische Außenministerium erklärte, die Prüfung sei noch nicht abgeschlossen. Man werde seine Positionen festlegen und dem Vermittler Pakistan mitteilen. US-Präsident Donald Trump hatte zuvor ein Ende des Krieges gefordert. Zugleich drohte er dem Land mit neuen Angriffen, sollte es seinen Bedingungen nicht zustimmen. In Sachsen soll der neue Erziehungs- und Bildungsplan die frühkindliche Bildung stärken. Kultusminister Konrad Clemens sagte dem MDR, man habe sinkende Kinderzahlen, aber wachsende Herausforderungen. Ein Drittel der Kinder habe bei Schulbeginn sprachliche Rückstände. Hinzu kämen Schwächen beim Zahlenverständnis. Dem wolle man gezielter entgegenwirken. Clemens sprach sich für eine verpflichtende Untersuchung aller Vierjährigen aus. Falls der Bund das nicht bald hinbekomme, werde Sachsen die Untersuchung 2027 alleine einführen. Die Ukraine hat aus Ungarn beschlagnahmtes Bargeld in Millionenhöhe zurückbekommen. Das teilte Präsident Volodymyr Zelensky mit. Im März hatten ungarische Sicherheitskräfte einen routinemäßigen Geldtransport von Wien nach Kiew gestoppt. 40 Millionen US-Dollar, 35 Millionen Euro und 9 Kilo Gold wurden beschlagnahmt, die Transportbegleiter festgesetzt. Die ungarischen Behörden warfen einer ukrainischen Bank Geldwäsche vor, legten aber keine Belege vor. Der CNN-Gründer Ted Turner ist tot. Er starb nach Angaben des US-Nachrichtensenders im Alter von 87 Jahren. Der Unternehmer selbst hatte vor Jahren seine Demenz öffentlich gemacht. Turner hatte 1980 in Atlanta im Bundesstaat Georgia das Cable News Network, kurz CNN, gegründet. Es war der erste Fernsehsender weltweit, der rund um die Uhr Nachrichten sendete. Das waren die Nachrichten.
2: Das Wetter. Am Abend wechselnd bewölkt, Schauer und stellenweise kräftige Gewitter bei 9 bis 15 Grad. In der Nacht viele Wolken, weitere Schauer und Gewitter bei 11 bis 6 Grad. Morgen viele Wolken und Schauer, im Erzgebirge örtlich Gewitter bei 9 bis 14 Grad. Am Freitag anfangs Nebel und Wolken, im Verlauf dann vermehrt Sonne und meist trocken bei 13 bis 18 Grad.
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2: Er schrieb zahlreiche Hits für andere und aber auch für sich selbst. Hier ist er für Sie, Andreas Martin, mit Dieses Leben ist schwer. Schönen Abend.

Goldene Gefühle mit der ganz großen Stimme von Karl Gott und damit schöne Grüße aus unserem Studio. Ja, Karl Gott, ein Mann, der das Leben und die Liebe gefeiert hat wie kaum ein anderer. Aber das Schöne am Schlager ist ja, er bleibt niemals stehen. Wir wechseln jetzt von der goldenen Stimme aus Prag zu einer Frau, die gerade erst dabei ist, unsere Herzen im Sturm zu erobern. Mit viel Gefühl und einer brandneuen Single im Gepäck sagt sie uns, wir sind Freunde fürs Leben. Hier ist die wunderbare Mariana.

0: Das Wetter in Thüringen. Bis zum Abend viele Wolken, aber auch Auflockerungen mit Sonne, dazu einige Schauer. Örtlich auch starke Gewitter bei 15 bis 20 Grad. Nachts Wolken, weitere Schauer und Gewitter bei 11 bis 6 Grad. Morgen meist stark bewölkt und teils Schauer bei 9 bis 14 Grad. Am Freitag anfangs Nebel und Wolken, im Verlauf gibt's dann Sonne und es bleibt meist trocken und es wird wärmer.
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0: Hat der Mensch genug Weitsicht? Die TÖZI vielleicht noch in 100.000 Jahren und damit einen schönen Abend.

Sanfte Stimmen für die Seele. Das waren Petra Manuela und Stefan Zauner mit ihrer Frage, wenn das so einfach wäre. Tja, manchmal ist das Leben kompliziert, aber beim Tanzen wird alles ganz klar. Wir wechseln jetzt das Tempo und tauchen ein in die Welt der Leidenschaft. Wussten Sie, dass der Tango Ende des 19. Jahrhunderts in den Hinterhöfen von Buenos Aires entstand? Ein Tanz voller Melancholie und Feuer, der erst verpönt war und dann die ganze Welt eroberte. Dagmar Frederik bittet jetzt zum Tanz und fragt charmant, was halten Sie vom Tango? Ja, ich sage alles. Genießen Sie diesen Klassiker, denn ich verabschiede mich für heute. Aber bleiben Sie gerne dran, denn nach 20 Uhr geht's bei uns weiter mit dem MDR Schlagerabend.

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1: Um 20 Uhr mit Jean-Marc Heukemess. US-Streitkräfte haben nach eigenen Angaben in der Straße von Hormus einen iranischen Tanker beschossen. Das US-Zentralkommando teilte mit, man habe mehrere Schüsse auf den unbeladenen Tanker abgegeben. Das Schiff sei manövrierunfähig. Es habe versucht, die Blockade zu durchbrechen und einen iranischen Hafen anzusteuern. Gestern Abend hatte US-Präsident Donald Trump angekündigt, die Operation zur Freigabe der Straße von Hormus auszusetzen. Die Pause solle zeigen, ob mit dem Iran ein Abkommen vereinbart werden könne. Die Blockade der iranischen Häfen bleibe jedoch bestehen. Bundeskanzler Friedrich Merz hat Zweifel geäußert, ob der Koalition bei der geplanten Steuerreform ein Kompromiss gelingt. Der CDU-Chef sagte im ZDF, die SPD wolle umverteilen. Die Union sei dagegen, höhere Einkommen zusätzlich zu belasten. Das sei ein Dissens mit den Sozialdemokraten. Ob man zu einem gemeinsamen Weg finde, sei offen. Zuvor hatte sich SPD-Chef Lars Klingbeil zuversichtlich gezeigt, untere und mittlere Einkommen gemäß dem Koalitionsvertrag entlasten zu können. Ausländer müssen ab Freitag in der Slowakei nicht mehr höhere Treibstoffpreise bezahlen als Einheimische. Das gab Wirtschaftsministerin Denisa Sakova bekannt. Zugleich würden auch die derzeit geltenden Rationierungen aufgehoben. Bratislava hatte Mitte März Diesel und Benzin rationiert und zugleich die unterschiedlichen Preise beschlossen. Die EU-Kommission hatte der Slowakei daraufhin mit einem Vertragsverletzungsverfahren gedroht, weil die unterschiedlichen Preise im Widerspruch zu EU-Recht stünden. Die Ukraine hat aus Ungarn beschlagnahmtes Bargeld in Millionenhöhe zurückbekommen. Das teilte Präsident Volodymyr Zelensky mit. Im März hatten ungarische Sicherheitskräfte einen routinemäßigen Geldtransport von Wien nach Kiew gestoppt. 40 Millionen US-Dollar, 35 Millionen Euro und 9 Kilo Gold wurden beschlagnahmt, die Transportbegleiter festgesetzt. Die ungarischen Behörden warfen einer ukrainischen Bank Geldwäsche vor, legten aber keine Belege vor. Die EU-Kommission hat erstmals eine umfassende Strategie zur Bekämpfung von Armut vorgelegt. Danach soll die Zahl der von Armut Betroffenen bis 2030 um mindestens 15 Millionen sinken. Bis 2050 will die EU Armut beenden. Erreicht werden soll das durch bessere Bildung und Betreuung von Kindern sowie Investitionen in bezahlbaren Wohnraum. Das waren die Nachrichten. Das Wetter. In der Nacht stark bewölkt und gewittrige Schauer bei 11 bis 6 Grad. Morgen dann bedeckt und gebietsweise Regen, in Sachsen teilweise auch Gewitter. Das Ganze bei 9 bis 14 Grad. Die Zeit 20.03 Uhr.
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1: Um 21 Uhr mit Jean-Marc Heukemes. US-Streitkräfte haben nach eigenen Angaben in der Straße von Hormuz einen iranischen Tanker beschossen. Das US-Zentralkommando teilte mit, man habe mehrere Schüsse auf den unbeladenen Tanker abgegeben. Das Schiff sei manövrierunfähig. Es habe versucht, die Blockade zu durchbrechen und einen iranischen Hafen anzusteuern. Gestern Abend hatte US-Präsident Donald Trump angekündigt, die Operation zur Freigabe der Straße von Hormuz auszusetzen. Die Pause solle zeigen, ob mit dem Iran ein Abkommen vereinbart werden könne. Die Blockade der iranischen Häfen bleibe jedoch bestehen. Der französische Flugzeugträger Charles de Gaulle ist im Roten Meer eingetroffen. Wie das Präsidialamt in Paris mitteilte, hat der Verband mit dem Kriegsschiff den Suezkanal erreicht. Er fahre nun nach Süden, um sich für einen möglichen Einsatz zur Sicherung der Straße von Hormuz in Stellung zu bringen. Die Charles de Gaulle ist das Flaggschiff der französischen Marine und der einzige nicht-amerikanische Flugzeugträger mit Atomantrieb. An Bord sind Kampf- und Überwachungsflugzeuge sowie Hubschrauber für Rettungseinsätze und U-Boot-Abwehr. Ausländer müssen ab Freitag in der Slowakei nicht mehr höhere Treibstoffpreise bezahlen als Einheimische. Das gab Wirtschaftsministerin Denisa Sakova an. Zugleich würden auch die derzeit geltenden Rationierungen aufgehoben. Bratislava hatte Mitte März Diesel und Benzin rationiert und zugleich die unterschiedlichen Preise beschlossen. Die EU-Kommission hatte der Slowakei daraufhin mit einem Vertretungsverletzungsverfahren gedroht, weil die unterschiedlichen Preise im Widerspruch zu EU-Recht stünden. Der CNN-Gründer Ted Turner ist tot. Er starb nach Angaben des US-Nachrichtensenders im Alter von 87 Jahren. Der Unternehmer selbst hatte vor Jahren seine Demenz öffentlich gemacht. Turner hatte 1980 in Atlanta im Bundesstaat Georgia das Cable News Network, kurz CNN, gegründet. Es war der erste Fernsehsender weltweit, der rund um die Uhr Nachrichten sendete. Die Thüringer Wohnungswirtschaft erwartet dieses Jahr noch keine Beschleunigung des sozialen Wohnungsbaus. Verbandsdirektor Frank Emmerich sagte auf einer Tagung in Suhl, man habe zwar Projekte in der Schublade, die angekündigte neue Förderrichtlinie sei aber nach wie vor nicht in Kraft. 2026 sei für die Wohnraumförderung wahrscheinlich verschenkt. Neue Bauvorhaben können nach Emmerichs Worten bis Jahresende kaum noch umgesetzt werden. Das waren die Nachrichten. Das Wetter: in der Nacht stark bewölkt und gewitterige Schauer bei 11 bis 6 Grad. Morgen dann bedeckt und auch gebietsweise Regen, in Sachsen teilweise auch Gewitter. Das Ganze bei 9 bis 14 Grad. Die Zeit 21.03 Uhr.
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1: Um 22 Uhr mit Jean-Marc Heukemes. US-Streitkräfte haben nach eigenen Angaben in der Straße von Hormuz einen iranischen Tanker beschossen. Das US-Zentralkommando teilte mit, das unbeladene Schiff sei manövrierunfähig. Es habe versucht, die Blockade zu durchbrechen und einen iranischen Hafen anzusteuern. Gestern Abend hatte US-Präsident Donald Trump angekündigt, die Operation zur Freigabe der Straße von Hormuz auszusetzen. Die Pause solle zeigen, ob mit dem Iran ein Abkommen vereinbart werden könne. Die Blockade der iranischen Häfen bleibe jedoch bestehen. Der französische Flugzeugträger Charles de Gaulle ist im Roten Meer eingetroffen. Wie das Präsidialamt in Paris mitteilte, hat der Verband mit dem Kriegsschiff den Suezkanal passiert. Er fahre nun nach Süden, um sich für einen möglichen Einsatz zur Sicherung der Straße von Hormuz in Stellung zu bringen. Die Charles de Gaulle ist das Flaggschiff der französischen Marine. An Bord sind Kampf- und Überwachungsflugzeuge sowie Hubschrauber für Rettungseinsätze und U-Boot-Abwehr. Das von einem Hunter-Virus-Ausbruch betroffene Kreuzfahrtschiff hat die Kapverden vor Westafrika verlassen. Es nahm am Abend Kurs auf die Kanareninsel Teneriffa. Das Schiff lag seit Sonntag vor der Inselgruppe vor Anker. Zuvor waren 7 der etwa 150 Menschen an Bord erkrankt. 3 starben an den Folgen. In Amsterdam landete am Abend ein Flugzeug mit einem Passagier des Schiffes. Es handelt sich um eine Deutsche, die Kontakt zu einem der Todesopfer hatte. Sie soll in einer Spezialklinik in Düsseldorf untersucht werden. Die Ukraine hat aus Ungarn beschlagnahmtes Bargeld in Millionenhöhe zurückbekommen. Das teilte Präsident Volodymyr Zelensky mit. Im März hatten ungarische Sicherheitskräfte einen routinemäßigen Geldtransport von Wien nach Kiew gestoppt. 40 Millionen US-Dollar, 35 Millionen Euro und 9 Kilo Gold wurden beschlagnahmt, die Transportbegleiter festgesetzt. Die ungarischen Behörden warfen einer ukrainischen Bank Geldwäsche vor, legten aber keine Belege vor. Die Thüringer Wohnungswirtschaft erwartet dieses Jahr noch keine Beschleunigung des sozialen Wohnungsbaus. Verbandsdirektor Frank Emmerich sagte auf einer Tagung in Suhl, man habe zwar Projekte in der Schublade, die angekündigte neue Förderrichtlinie sei aber nach wie vor nicht in Kraft. 2026 sei für die Wohnraumförderung wahrscheinlich verschenkt. Neue Bauvorhaben können nach Emmerichs Worten bis Jahresende kaum noch umgesetzt werden. Das waren die Nachrichten. Das Wetter. In der Nacht viele Wolken und weitere Schauer und Gewitter bei Tiefstwerten von 11 bis 6 Grad. Morgen bedeckt, gebietsweise Regen, in Sachsen auch Gewitter, Höchstwerte 9 bis 14 Grad. Und am Freitag erst stark bewölkt, neblig trüb, später häufig Sonne und leicht steigende Temperatur. Die Zeit 22.03 Uhr.
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1: Um 23 Uhr mit Wolfgang Berger. Die israelische Armee hat erstmals seit Wochen wieder Ziele in der libanesischen Hauptstadt Beirut bombardiert. Der Angriff am Abend erfolgte ohne Vorwarnung. Aus Kairo Moritz Behrendt.
2: Medienberichten zufolge wurden 3 Raketen von einem israelischen Kriegsschiff aus auf ein Wohnhaus im Vorort Haretereik abgefeuert. Nach Angaben des israelischen Militärs soll sich dort ein hochrangiger Kommandeur der vom Iran unterstützten Hisbollah aufgehalten haben. Er soll ebenso getötet worden sein wie weitere Kämpfer der Schiiten-Miliz. Nach dem Angriff verließen viele Bewohner fluchtartig das Stadtviertel. Offiziell gilt seit Mitte April zwischen Israel und dem Libanon eine Waffenruhe. Allerdings haben die Kämpfe zwischen der Hisbollah und den israelischen Streitkräften nie wirklich aufgehört.
1: Nach dem Hantavirus-Ausbruch auf einem Kreuzfahrtschiff sind 3 Menschen unter medizinischer Begleitung von Bord geholt worden. Sie sind laut Weltgesundheitsorganisation WHO mit 2 Spezialflugzeugen unterwegs in die Niederlande. Unter ihnen ist eine 65-jährige Deutsche, die engen Kontakt zu der Frau hatte, die an Bord gestorben war. Die beiden anderen Personen sind erkrankte Crewmitglieder. Das Kreuzfahrtschiff mit knapp 150 Menschen an Bord ist inzwischen auf dem Weg von den Kapverden zur spanischen Kanareninsel Teneriffa. In einer bundesweiten Aktion haben mehr als 2.900 Zollbeamte Paketzusteller kontrolliert. Bei den Kontrollen in Depots und Verteilzentren ging es um Schwarzarbeit und illegale Beschäftigung. Aus der Nachrichtenredaktion Janina Böhm.
3: In einer ersten Bilanz hat das Kölner Hauptzollamt mitgeteilt, die üblichen Beanstandungen stünden auch diesmal ganz oben auf der Mängelliste. Ein Sprecher nannte zum Beispiel einen 39-jährigen Mann aus der Türkei, der in Köln trotz fehlender Arbeitserlaubnis für einen Subunternehmer tätig war. In einem anderen Fall konnte ein Fahrer aus der Ukraine nicht sagen, für welches Unternehmen er eigentlich arbeitet. Er war offenbar von einem Subunternehmer zum nächsten weitergereicht worden. Seit Jahren bemängelt der Zoll, dass Fahrern ihre Arbeitszeiten nicht vollständig bezahlt werden.
1: In der Fußball-Champions League hat der FC Bayern den Einzug ins Finale verpasst. Die Münchner spielten im Halbfinal-Rückspiel gegen Paris Saint-Germain 1:1. Das Hinspiel in Paris hatte sie mit 4:5 verloren. Im Endspiel treffen die Franzosen auf den FC Arsenal aus London. Das waren die Nachrichten. Und das Wetter in Deutschland. Nachts in der Mitte und im Süden gebietsweise Schauer, einzelne Gewitter, sonst trocken. Tiefstwerte 10 Grad am Oberrhein bis 3 Grad in Schleswig-Holstein. Morgen im äußersten Norden oft trocken, sonst Regen und vereinzelt Gewitter. Höchstwerte 12 bis 19 Grad. Am Freitag zeitweise heiter, in der Mitte einzelne Schauer, 14 bis 23 Grad. Am Samstag länger sonnig im Westen und im Süden vereinzelt Schauer oder Gewitter. Es ist 23.03 Uhr.
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1: Um 0 Uhr mit Ronald Lessig. Der FC Bayern München ist im Halbfinale der Fußball Champions League ausgeschieden. Nach der Hinspielniederlage bei Paris Saint-Germain reichte das 1:1 im Rückspiel gegen den Titelverteidiger nicht aus. Aus der Sportredaktion Stefanie Lavois.
2: Bereits in der dritten Minute versetzte PSG die Münchner in einen Schockzustand. Kvaratskhelia bediente Dembélé, der den Ball wuchtig unter die Latte knallte, 1:0 für die Franzosen. Torwart Manuel Neuer wusste in der Folge Schlimmeres zu verhindern. Ein ums andere Mal haderten die Bayern mit den Entscheidungen des Referees. Eigene Chancen erspielten sie sich jedoch kaum. Erst in der Nachspielzeit erzielte Kane den Ausgleich, zu spät, um die Partie noch zu drehen. Paris trifft am 30. Mai in Budapest auf den FC Arsenal.
1: Erstmals seit Beginn einer Waffenruhe vor 3 Wochen hat die israelische Luftwaffe wieder in einem Vorort der libanesischen Hauptstadt Beirut angegriffen. Ziel sei ein Kommandeur der libanesischen Hisbollah-Miliz gewesen, teilte Ministerpräsident Netanyahu mit. Medienberichten zufolge kamen der Kommandeur und sein Stellvertreter ums Leben. Anwohner in Beirut berichteten von lauten Explosionen. In einer bundesweiten Aktion haben mehr als 2.900 Zollbeamte Paketzusteller kontrolliert. Bei den Kontrollen in Depots und Verteilzentren gehe es um Schwarzarbeit und illegale Beschäftigung, teilte die Generalzolldirektion mit. Aus der Nachrichtenredaktion Janina Böhm.
3: In einer ersten Bilanz hat das Kölner Hauptzollamt mitgeteilt, die üblichen Beanstandungen stünden auch diesmal ganz oben auf der Mängelliste. Ein Sprecher nannte zum Beispiel einen 39-jährigen Mann aus der Türkei, der in Köln trotz fehlender Arbeitserlaubnis für einen Subunternehmer tätig war. In einem anderen Fall konnte ein Fahrer aus der Ukraine nicht sagen, für welches Unternehmen er eigentlich arbeitet. Er war offenbar von einem Subunternehmer zum nächsten weitergereicht worden. Seit Jahren bemängelt der Zoll, dass Fahrern ihre Arbeitszeiten nicht vollständig bezahlt werden.
1: Die Europäische Kommission hat erstmals eine Strategie vorgestellt, wie die EU bis 2050 von jeglicher Armut befreit werden könnte. Nach Ansicht der Behörde sollte es in allen Mitgliedstaaten kostenlosen Zugang zu Bildung, Gesundheitsversorgung und Schulessen geben. Brüssel kann nur Empfehlungen vorlegen. Eine eventuelle Umsetzung obliegt den Regierungen der einzelnen Länder. Das waren die Nachrichten. Das Wetter in Deutschland. In der Mitte und im Süden Schauer oder Gewitter, sonst trocken, bei 10 Grad am Oberrhein und 3 Grad in Schleswig-Holstein. Tagsüber im Norden trocken, sonst Regen oder Gewitter, bei 12 bis 19 Grad. Am Freitag heiter, in der Mitte einzelne Schauer bis 23 Grad. Am Samstag länger sonnig, im Westen und Süden Schauer bis 26 Grad. Es ist 0:03 Uhr.
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1: Um 1 Uhr mit Ronald Lessig. Der FC Bayern München hat das Finale der Fußball Champions League verpasst. Nach der Niederlage im Halbfinalhinspiel reichte das 1:1 im Rückspiel nicht zum Weiterkommen. Aus der Sportredaktion Marcel Stober.
2: Das Hinspiel in Paris endete noch 4:5 und bot ein richtiges Fußballspektakel. Das Rückspiel konnte da nicht mithalten. Paris ging durch Dembélé in der 3. Minute durch einen Konter in Führung. Die Bayern ließen gute Chancen liegen und haderten mit den Schiedsrichterentscheidungen. In Hälfte 2 wurde Paris stärker, den Bayern fehlte weiter die Durchschlagskraft und das Tor von Kane in der Nachspielzeit kam zu spät. Im Finale trifft Titelverteidiger Paris nun auf den FC Arsenal.
1: Erstmals seit Beginn einer Waffenruhe vor 3 Wochen hat die israelische Luftwaffe wieder in einem Vorort der libanesischen Hauptstadt Beirut angegriffen. Ziel sei ein Kommandeur der libanesischen Hisbollah-Miliz gewesen, teilte Ministerpräsident Netanyahu mit. Medienberichten zufolge kamen der Kommandeur und sein Stellvertreter ums Leben. Anwohner in Beirut berichteten von lauten Explosionen. Frankreich verlegt in Vorbereitung einer neutralen Marinemission in der Straße von Hormus seinen Flugzeugträger Charles de Gaulle näher an die Meerenge heran. Die Armee veröffentlichte Bilder, auf denen der Flugzeugträger und seine Begleitschiffe den Suezkanal durchfahren. Aus Paris Kai Rienecker.
3: Aus dem Élysée-Palast hieß es, dies sei ein Zeichen, dass Frankreich und seine Partner nicht nur bereit, sondern auch in der Lage dazu seien, die Sicherheit in der Straße von Hormus zu gewährleisten. Der französische Vorstoß basiert auf den Beschlüssen einer Konferenz von vor 2,5 Wochen in Paris. Dort hatte sich eine Koalition der Willigen unter Führung von Frankreich und Großbritannien auf eine internationale Marinemission zur Absicherung der Schifffahrt an der Straße von Hormus verständigt. Bundeskanzler Merz hatte deutsche Minensucher sowie Seeaufklärung in Aussicht gestellt.
1: Wer sich im Beruf auf Wohnungssuche oder bei Alltagsgeschäften diskriminiert fühlt, soll bessere rechtliche Möglichkeiten bekommen. Das sieht ein Gesetzentwurf vor, den das Bundeskabinett auf den Weg gebracht hat. Kern ist eine Fristverlängerung. Künftig soll man 4 statt 2 Monate Zeit haben, um Ansprüche geltend zu machen. Nach Ansicht der Antidiskriminierungsbeauftragten des Bundes Ataman reicht das nicht aus. Sie verweist auf Fristen in anderen EU-Staaten, die bis zu 5 Jahre lang sind. Das waren die Nachrichten. Das Wetter in Deutschland. In der Mitte und im Süden gebietsweise Schauer oder Gewitter, sonst trocken bei 10 Grad am Oberrhein und bis 3 Grad in Schleswig-Holstein. Tagsüber im äußersten Norden trocken, sonst Regen und vereinzelt Gewitter bei 12 bis 19 Grad. Am Freitag zeitweise heiter, in der Mitte einzelne Schauer, 14 bis 23 Grad und am Samstag länger sonnig, im Westen und Süden vereinzelt Schauer bis 26 Grad. Es ist 1:03 Uhr.
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1: Um 2 Uhr mit Ronald Lessig. Der FC Bayern München ist im Halbfinale der Fußball-Champions League ausgeschieden. Nach der Hinspielniederlage bei Paris Saint-Germain reichte das 1:1 im Rückspiel gegen den Titelverteidiger nicht aus. Aus der Sportredaktion Stefanie Lavoie.
2: Bereits in der 3. Minute versetzte PSG die Münchner in einen Schockzustand. Kvaratskhelia bediente Dembele.